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1: Ich bin Hendrik Daum. Bulgarien hat den 70. Eurovision Song Contest gewonnen. Die 27-jährige Sängerin Dara erhielt in Wien für ihren Partyhit Bangaranga die mit Abstand meisten Punkte. Es ist der erste Sieg für Bulgarien beim ESC. Den zweiten Rang belegte Israel vor Rumänien. Für Deutschland gab es erneut ein enttäuschendes Ergebnis. Sängerin Sarah Engels landete mit ihrem Lied Fire auf dem drittletzten Platz. Nachdem in der norditalienischen Stadt Modena ein Mann mit einem Auto in eine Gruppe von Menschen gefahren ist, haben die Behörden vor kurzem weitere Details bekannt gegeben. Demnach ist unter den Schwerverletzten auch eine deutsche Touristin. Insgesamt wurden 8 Menschen verletzt, 4 davon schwer. Die Hintergründe des Vorfalls sind noch unklar. Der mutmaßliche Täter, ein etwa 30 Jahre alter Mann, wurde festgenommen. Beim Katholikentag in Würzburg hat Bayerns Ministerpräsident Söder die katholische Kirche für ihre Aufarbeitung im Missbrauchsskandal scharf kritisiert. Der Vatikan habe viel zu spät reagiert, als die ersten Vorwürfe bekannt wurden, so der CSU-Chef. Laut Söder hätten sich auch viele Menschen wegen dieser Vorfälle von der Kirche distanziert. Der Katholikentag in Würzburg geht heute zu Ende. An die 20.000 Menschen haben in München bei der jährlichen Krachparade gegen hohe Mieten demonstriert und mehr Unterstützung für Musiker und Kultur gefordert. Die Kundgebungen finden seit 2014 statt, inspiriert von Rave-Paraden. In diesem Jahr beteiligten sich nach Angaben der Veranstalter 60 Vereine, Initiativen und Kollektive. St. Pauli und Heidenheim steigen aus der Fußball-Bundesliga ab. Am letzten Spieltag unterlag Heidenheim gegen Mainz mit 0:2. St. Pauli verlor 1:3 gegen den zuvor punktgleichen VfL Wolfsburg, der sich damit in die Relegation retten konnte.
2: Der Autoverkehrsdienst meldet A92 Deckendorf Richtung München bei Moosburg Süd. Der Standstreifen ist blockiert. Gefahr durch Gegenstände auf der Fahrbahn. Ein defekter PKW. A93 Holledau Richtung Regensburg beim Autobahndreieck Holledau. Der Standstreifen ist blockiert. Hier ein Unfall. Ich wünsche eine gute Fahrt.
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1: Ich bin Hendrik Daum. Nachdem in der norditalienischen Stadt Modena ein Mann mit einem Auto in eine Gruppe von Menschen gefahren ist, haben die Behörden weitere Details bekannt gegeben. Demnach ist unter den Schwerverletzten auch eine deutsche Touristin. Insgesamt wurden 8 Menschen verletzt, 4 davon schwer. Die Hintergründe des Vorfalls sind noch unklar. Der mutmaßliche Täter, ein etwa 30 Jahre alter Mann, wurde festgenommen. Die AfD steigt in einer Insa-Umfrage für die Bild am Sonntag auf 29%, den höchsten je auf Bundesebene für sie gemessenen Wert. Die Union dagegen fällt gegenüber der Vorwoche um einen Punkt auf 22% zurück. Tine Klimach mit den Einzelheiten.
2: Nicht nur die Union büßt ein, auch die SPD verliert einen Punkt und könnte im theoretischen Fall einer Bundestagswahl nur noch mit 12% rechnen. Zusammen erreichen Schwarz-Rot damit nur noch 34%. Die Grünen legen leicht zu und steigen auf 14%. Es ist ihr bester Wert beim Insa-Institut seit 2,5 Jahren. Im Herbst stehen 3 Landtagswahlen an, in Sachsen-Anhalt, Mecklenburg-Vorpommern und Berlin.
1: Bulgarien hat zum ersten Mal den Eurovision Song Contest gewonnen. Die 27-jährige Sängerin Dara erhielt in Wien für ihren Partyhit Bangaranga die mit Abstand meisten Punkte. Den 2. Rang belegte Israel vor Rumänien. Für Deutschland gab es erneut ein enttäuschendes Ergebnis. Sängerin Sarah Engels landete mit ihrem Lied Fire auf dem 3. Platz. Mercedes-Benz schließt einen Einstieg in die Rüstungsproduktion nicht aus. Konzernchef Kelenius sagte dem Wall Street Journal, die Welt sei unvorhersehbarer geworden. Er denke daher, dass Europa sein Verteidigungsprofil erweitern müsse. Dazu sei man bereit beizutragen. Die deutsche Autoindustrie zeigt insgesamt ein wachsendes Interesse an der Rüstungsbranche. Sowohl Autobauer als auch Zulieferer prüfen einen Einstieg oder planen diesen bereits. Der FC Bayern hat die Bundesliga-Saison mit einem 5:1-Sieg gegen Köln abgeschlossen und damit auch einen neuen Torrekord aufgestellt. 122 Treffer waren es in dieser Spielzeit. Die Bayern feierten mit Meisterschale und Bierdusche. Am letzten Spieltag gab es aber auch lange Gesichter, denn jetzt steht auch fest, wer in die zweite Liga absteigen muss. Heidenheim verlor gegen Mainz mit 0:2 und St. Pauli verlor 1:3 gegen den zuvor punktgleichen VfL Wolfsburg, der sich damit in die Relegation retten konnte.
3: Der Autoverkehrsdienst meldet A93 Holledau Richtung Regensburg beim Autobahndreieck Holledau. Der Standstreifen ist blockiert. Hier ein Unfall. Ich wünsche eine gute Fahrt.

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1: Ich bin Hendrik Daum. Bulgarien hat zum ersten Mal den Eurovision Song Contest gewonnen. Die 27-jährige Sängerin Dara erhielt in Wien für ihren Partyhit Banga Runga die mit Abstand meisten Punkte. Den zweiten Rang belegte Israel vor Rumänien. Für Deutschland gab es erneut ein enttäuschendes Ergebnis. Sängerin Sarah Engels landete mit ihrem Song Fire auf dem drittletzten Platz. Nachdem in der norditalienischen Stadt Modena ein Mann mit einem Auto in eine Gruppe von Menschen gefahren ist, haben die Behörden weitere Details bekannt gegeben. Demnach ist unter den Schwerverletzten auch eine deutsche Touristin. Insgesamt wurden 8 Menschen verletzt, 4 davon schwer. Die Hintergründe des Vorfalls sind noch unklar. Der mutmaßliche Täter, ein etwa 30 Jahre alter Mann, wurde festgenommen. Die Weltgesundheitsorganisation hat wegen des Ebola-Ausbruchs in der Demokratischen Republik Kongo und in Uganda eine internationale Gesundheitsnotlage ausgerufen. Mit diesem Schritt will die WHO Nachbarländer in erhöhte Alarmbereitschaft versetzen und die Unterstützung der internationalen Gemeinschaft mobilisieren. Es handelt sich jedoch um keinen Pandemie-Alarm, stellte die WHO klar. Bayerns Ministerpräsident Söder warnt davor, dass die Demokratie in Deutschland in Gefahr gerät. Dies drohe, wenn die Bundesregierung aus CDU, CSU und SPD scheitert, sagte Söder beim Katholikentag in Würzburg. Dann könne es so wörtlich Weimarer Verhältnisse geben. Söder bezeichnete dabei die AfD als schlimmste rechte Organisation in Europa. Die Fußball-Bundesliga ist für diese Saison passé. Der letzte Spieltag bot vor allem im Abstiegskampf Spannung pur. Am Ende müssen St. Pauli und Heidenheim die erste Liga verlassen. Pia Wegner berichtet.
2: Weiterkämpfen können die Wolfsburger. Die haben bei St. Pauli mit 3:1 gewonnen und sich damit die Relegation gesichert. Der Kiez-Club hingegen spielt kommende Saison in Liga 2, genauso wie die Heidenheimer, die gegen Mainz 0:2 verloren haben. Ein 2:2 zwischen Frankfurt und Stuttgart bedeutete für den VfB das letzte Champions-League-Ticket. Für die Eintracht wiederum sind damit die Europapokalträume geplatzt. Freiburg sicherte sich nämlich Rang 7 und das durch ein 4:1 gegen Leipzig.
3: Der Autoverkehrsdienst meldet A93 Holledau Richtung Regensburg beim Autobahndreieck Holledau. Der Standstreifen ist blockiert. Hier ein Unfall. Ich wünsche eine gute Fahrt.

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1: Sie hören Radio Today, 89 München, die genaue Zeit. Es ist jetzt 5 Uhr und eine Minute.

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1: Ich bin Hendrik Daum. Einen schönen guten Morgen. Bulgarien hat zum ersten Mal den Eurovision Song Contest gewonnen. Die 27-jährige Sängerin Dara erhielt in Wien für ihren Partyhit Banga Runga die mit Abstand meisten Punkte. Den zweiten Rang belegte Israel vor Rumänien. Für Deutschland gab es erneut ein enttäuschendes Ergebnis. Sängerin Sarah Engels landete mit ihrem Song Fire auf dem drittletzten Platz. Nachdem in der norditalienischen Stadt Modena ein Mann mit einem Auto in eine Gruppe von Menschen gefahren ist, haben die Behörden in der Nacht weitere Details bekannt gegeben. Demnach ist unter den Schwerverletzten auch eine deutsche Touristin. Insgesamt wurden 8 Menschen verletzt, 4 davon schwer. Die Hintergründe des Vorfalls sind noch unklar. Der mutmaßliche Täter, ein etwa 30 Jahre alter Mann, wurde festgenommen. Bayerns Ministerpräsident Söder warnt davor, dass die Demokratie in Deutschland in Gefahr gerät. Dies drohe, wenn die Bundesregierung aus CDU, CSU und SPD scheitert, sagte Söder beim Katholikentag in Würzburg. Dann könne es so wörtlich Weimarer Verhältnisse geben. Söder bezeichnete dabei die AfD als schlimmste rechte Organisation in Europa. Mehr Lärm für München, so heißt ein Bündnis, das seit 12 Jahren in der Landeshauptstadt zur sogenannten Krachparade aufruft. Am Abend haben sich fast 20.000 Menschen daran beteiligt. Mehrere Dutzend Musikmobile und rollende Bühnen waren für den Lärm verantwortlich. Die 60 Vereine hinter dem Bündnis fordern mehr Unterstützung für Musiker und Subkultur in München und sie protestieren gegen die hohen Mieten. Der deutsche Meister FC Bayern hat die Bundesliga-Saison mit einem 5:1-Sieg gegen Köln abgeschlossen und damit auch einen neuen Torrekord aufgestellt. 122 Treffer waren es in dieser Spielzeit. Kapitän Manuel Neuer nahm in der heimischen Arena die Meisterschale in Empfang und heute wird dann mit den Fans auf dem Münchner Marienplatz weitergefeiert. Aber es flossen auch Tränen am letzten Spieltag. Heidenheim und St. Pauli steigen ab in die zweite Liga. Wolfsburg konnte sich noch in die Relegation retten.

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1: Ich bin Moritz Einzel, guten Morgen. Bulgarien hat zum ersten Mal den Eurovision Song Contest gewonnen. Die 27-jährige Sängerin Dara erhielt in Wien für ihren Partyhit Bangaranga die mit Abstand meisten Punkte. Auf dem zweiten Rang landete Israel vor Rumänien. Lange Gesichter dagegen mal wieder bei den deutschen Fans. Sängerin Sarah Engels landete mit ihrem Song Fire auf dem drittletzten Platz. Nachdem in der norditalienischen Stadt Modena ein Mann mit einem Auto in eine Gruppe von Menschen gerast ist, haben die Behörden in der Nacht weitere Details bekannt gegeben. Demnach ist unter den 4 Schwerverletzten auch eine deutsche Touristin. Die Hintergründe des Vorfalls sind noch unklar. Der mutmaßliche Täter, ein etwa 30 Jahre alter Mann, wurde festgenommen. Die Weltgesundheitsorganisation hat wegen des Ebola-Ausbruchs in der Demokratischen Republik Kongo und in Uganda eine internationale Gesundheitsnotlage ausgerufen. Mit diesem Schritt will die WHO Nachbarländer in erhöhte Alarmbereitschaft versetzen und die Unterstützung der internationalen Gemeinschaft mobilisieren. Es handle sich jedoch um keinen Pandemiealarm, stellte die WHO klar. Die US-Regierung hat eine Ausnahmeregelung auslaufen lassen, die Sanktionen auf russisches Öl gelockert hatte. Hintergrund sind die angesichts des Iran-Kriegs gestiegenen Energiepreise. Die USA hatten mit dem Schritt versucht, die globalen Märkte zu beruhigen. Vor allem aus der oppositionellen Demokratischen Partei kam zuletzt die Forderung, die Ausnahme nicht zu verlängern. Russland dürfe nicht dabei unterstützt werden, Profit aus dem Iran-Krieg zu schlagen. Die Fußball-Bundesliga ist für diese Saison passé. Der letzte Spieltag bot vor allem im Abstiegskampf Spannung pur. Am Ende müssen sich St. Pauli und Heidenheim aus der ersten Liga verabschieden. Pia Wegner berichtet.
2: Weiterkämpfen können die Wolfsburger. Die haben bei St. Pauli mit 3:1 gewonnen und sich damit die Relegation gesichert. Der Kiez-Club hingegen spielt kommende Saison in Liga 2, genauso wie die Heidenheimer, die gegen Mainz 0:2 verloren haben. Ein 2:2 zwischen Frankfurt und Stuttgart bedeutete für den VfB das letzte Champions-League-Ticket. Für die Eintracht wiederum sind damit die Europapokalträume geplatzt. Freiburg sicherte sich nämlich Rang 7 und das durch ein 4:1 gegen Leipzig.
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1: 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Die genaue Zeit, es ist jetzt 7 Uhr und eine Minute.

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1: Ich bin Moritz Einzel. Guten Morgen. Mit diesen Klängen hat Bulgarien den 70. Eurovision Song Contest gewonnen. Die Sängerin Dara erhielt bei der Live-Show in Wien mit ihrem Partyhit Bangaranga die mit Abstand meisten Punkte. Platz 2 belegte Israel vor Rumänien. Germany 12 Points hieß es zwar, aber eben insgesamt 12 Punkte für Deutschland. Ein enttäuschendes Ergebnis für Sarah Engels mit ihrem Lied Fire.
2: Wir haben alles gemacht, was in unserer Macht steht, und alles andere entscheiden dann die Sterne oder wer auch immer. Aber auf jeden Fall, ich fand's mega, hier dabei zu sein.
1: Engels in der ARD. Der deutsche Beitrag landete am Ende auf Platz 23 von 25. Eine internationale Gesundheitsnotlage hat die Weltgesundheitsorganisation ausgerufen. Grund ist der Ebola-Ausbruch in der Demokratischen Republik Kongo und in Uganda. Die WHO will unter anderem Nachbarländer in erhöhte Alarmbereitschaft versetzen. In Modena in Norditalien ist ein Mann mit einem Auto in eine Menschengruppe gerast. Eine der vier Schwerverletzten ist eine Touristin aus Deutschland. Der etwa 30-jährige Fahrer wurde festgenommen. Er versuchte mit einem Messer in der Hand zu fliehen. Die Hintergründe sind noch unklar. Bayerns Ministerpräsident Söder hat davor gewarnt, dass die Demokratie in Deutschland in Gefahr gerät. Bei einem Scheitern der schwarz-roten Bundesregierung könnte es Weimarer Verhältnisse geben, sagte er beim Katholikentag in Würzburg. Die AfD bezeichnete Söder als schlimmste rechte Organisation in Europa. St. Pauli und Heidenheim steigen aus der Fußball-Bundesliga ab. Heidenheim verlor am letzten Spieltag 0:2 gegen Mainz, St. Pauli 1:3 gegen Wolfsburg. Die Wölfe damit in der Relegation. Yannick Gerhardt bei DAZN.
3: Viele haben uns schon abgeschrieben. Jetzt haben wir die Chance, über die Relegation uns in der Bundesliga zu halten. Deswegen freuen wir uns heute sehr.
1: Die weiteren Ergebnisse: Frankfurt-Stuttgart 2:2, Leverkusen-HSV 1:1, Gladbach-Hoffenheim 4:0, Freiburg-Leipzig 4:1, Union-Berlin-Augsburg 4:0, Bremen-Dortmund 0:2 und die Bayern bekamen nach einem 5:1 gegen Köln die Meisterschale.
4: Der Autoverkehrsdienst meldet bei Taufkirchen West: Es besteht hier Gefahr. Ich wünsche eine gute Fahrt.

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1: Zu Radio Today, 89 München, die genaue Zeit. Es ist jetzt 8 Uhr und 2 Minuten.

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1: Ich bin Moritz Einzel. Guten Morgen. Bulgarien ist der Sieger des Eurovision Song Contest in diesem Jahr. Die Sängerin Dara hat den Wettbewerb in Wien für sich entschieden mit dem Partyhit Bangaranga.
2: It's unbelievable. It's unbelievable. I don't even know what's going on right now. I think Bangaranga is going on.
1: Das sagte Dara im ARD-Interview. Platz 2 ging an Israel, Rang 3 an Rumänien. Deutschland belegte nur den drittletzten Platz mit dem Lied Fire von Sarah Engels, die sich aber trotzdem sehr zufrieden zeigte.
3: Es war Wahnsinn. Also ich hatte so viel Spaß und ich bin so happy, dass ich es richtig genießen konnte. Ich hatte Spaß um mein Leben und ich hätte es am liebsten nochmal gemacht.
1: Am Rande des ESC-Finales kam es zu anti-israelischen Demonstrationen. Die Polizei nahm 14 Menschen fest, die an einer nicht angemeldeten Versammlung teilnahmen. In Würzburg endet heute der Deutsche Katholikentag mit einem Abschlussgottesdienst. Die Feier auf dem Residenzplatz beginnt um 10 Uhr. Mehrere tausend Menschen werden erwartet. Der Katholikentag steht unter dem Leitwort »Hab Mut, steh auf«. Ebola-Ausbruch in Zentralafrika. Die Weltgesundheitsorganisation hat deswegen eine internationale Gesundheitsnotlage ausgerufen. In der Demokratischen Republik Kongo und in Uganda sind bereits 80 Menschen am Ebola-Virus gestorben. Die dänischen Behörden warnen davor, sich dem vor der Insel Anholt angespülten toten Buckelwal zu nähern. Ein Grund ist mögliche Explosionsgefahr wegen austretender Gase. Bei dem toten Wal handelt es sich um dasselbe Tier, das wochenlang in der Wismarer Bucht gestrandet war. Heidenheim und St. Pauli sind aus der Fußball-Bundesliga abgestiegen. Heidenheim verlor am letzten Spieltag 0:2 gegen Mainz, St. Pauli 1:3 gegen Wolfsburg. Die Wölfe retteten sich in die Relegation. Der FC Bayern bekam nach einem 5:1 gegen Köln die Meisterschale. Joshua Kimmich bei DAZN.
4: In dieser Saison waren wir sehr, sehr konstant auf einem sehr hohen Niveau. Natürlich war nicht alles perfekt, nicht alles optimal, aber ich würde sagen, sehr vieles war gut.
1: Außerdem spielten Frankfurt, Stuttgart 2:2, Leverkusen HSV 1:1, Gladbach Hoffenheim 4:0, Freiburg Leipzig 4:1, Union Berlin Augsburg 4:0 und Bremen Dortmund 0:2.

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3: Ganz genau 9 Uhr und 2 Minuten geworden. Wir messen 9 Grad in München-Thalkirchen. 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
1: Ich bin Moritz Einzel. Guten Morgen.
2: Welcome to the riot. It's Bangaranga.
1: Jawohl, Bangaranga. Das ist der Sound gewesen des Eurovision Song Contest in Wien in diesem Jahr. Für Bulgarien hat die 27-jährige Sängerin Dara mit diesem Party-Hit den Wettbewerb mit deutlichem Vorsprung gewonnen. Der ESC findet damit nächstes Jahr in Bulgarien statt. Nicht besonders gut gelaufen ist es mal wieder für den deutschen Beitrag. Nur auf dem drittletzten Platz landete der Song Fire von Sarah Engels.
3: Ich glaube, für Deutschland ist es kein Geheimnis, dass wir es immer schwer haben beim Eurovision. Deswegen, ich sag mal, hat es mich jetzt auch nicht unbedingt überrascht, das Ergebnis.
1: Hinter Bulgarien landete Israel auf dem zweiten Platz, Rumänien wurde Dritter. In der Demokratischen Republik Kongo und in Uganda ist das Ebola-Virus ausgebrochen. Die WHO hat deswegen eine internationale Gesundheitsnotlage ausgerufen. Es sind bereits 80 Menschen in der Region an Ebola gestorben. In Modena ist ein Mann mit einem Auto in eine Menschengruppe gefahren. Unter den Schwerverletzten ist den italienischen Behörden zufolge auch eine deutsche Touristin. Insgesamt wurden 8 Menschen verletzt. Der mutmaßliche Täter, ein 30-Jähriger, wurde festgenommen. Der Deutsche Katholikentag in Würzburg geht zu Ende. Um 10 Uhr beginnt der Abschlussgottesdienst, zu dem tausende Menschen erwartet werden. Der nächste Katholikentag soll dann 2028 in Paderborn stattfinden. Die Saison in der Fußball-Bundesliga ist vorbei. Nach dem letzten Spieltag ist klar, St. Pauli und Heidenheim müssen runter in Liga 2. Heidenheim verlor 0:2 gegen Mainz. Spieler Patrick Meinka sah aber nicht nur Schlechtes im Abstieg.
4: Wir haben es geschafft, nochmal eine gewisse Euphorie hervorzubringen und nochmal um diesen Relegationsplatz zu kämpfen.
1: Meinka bei The Zone. St. Pauli verlor 1:3 gegen Wolfsburg, der VfL damit in der Relegation. Die weiteren Ergebnisse: Frankfurt-Stuttgart 2:2, Leverkusen-HSV 1:1, Gladbach-Hoffenheim 4:0, Freiburg-Leipzig 4:1, Union Berlin-Augsburg 4:0, Bremen-Dortmund 0:2 und die Bayern bekamen nach einem 5:1 gegen Köln die Meisterschale.
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5: Und der Radio Today Verkehrsdienst meldet im Moment störungsfreien Verkehr in und um München.
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5: Geblitzt wird in München Harthof auf der Schleißheimer Straße stadteinwärts, in Karlsfeld auf der Münchner Straße, in der Ortsdurchfahrt Ascholding auf der Tattenkofener Straße, in Seeshaupt auf der Osterseenstraße und in der Ortsdurchfahrt Wolfsleben beidseitig in der 50er-Zone. Und für weitere Blitzer erreichen Sie uns am besten gleich direkt im Studio unter 089 723 2000 723 2000.
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5: Heute bilden sich nach sonnigem Start einige Quellwolken. Am Nachmittag entstehen daraus vor allem in der Oberpfalz und in Niederbayern einzelne kurze Schauer. Die Temperaturen erreichen 14 bis 19 Grad immerhin. Morgen erwarten uns zuerst Sonne, dann immer mehr Wolken und von Westen her Schauer und einzelne Gewitter. Auch am Dienstag und am Mittwoch erwarten uns Schauer, aber auch immer wieder sonnige Phasen. In München, Thalkirchen, in Wellechurchen wissen wir derzeit genau 10 Grad. Und zum Abschluss noch die genaue Zeit. Es ist mittlerweile 9 Uhr und 16 Minuten.

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1: 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Der Blick ins historische Kalenderblatt. Heute wieder die Frage, was geschah am 17. Mai? Zum Beispiel am 17. Mai im Jahr 1942 in der zweiten Schlacht bei Charkow im Krieg gegen die Sowjetunion trifft die deutsche Wehrmacht mit Verbündeten rumänischer Truppen zusammen und beginnt mit einer Gegenoffensive gegen die Rote Armee. Die Schlacht dauert bis zum 28. Mai und wird eine der letzten erfolgreichen Kessenschlachten der Wehrmacht sein. Was geschah am 17. Mai im Jahr 1954? Der oberste Gerichtshof der Vereinigten Staaten unter dem Vorsitz von Earl Warren verbietet in einer Entscheidung von George Brown die Rassentrennung an öffentlichen Schulen. Dann am 17. Mai im Jahr 1972, 3 Wochen nach dem erfolglosen Misstrauensvotum gegen Willy Brandt, ratifiziert der Deutsche Bundestag die sogenannten Ostverträge mit Polen und der Sowjetunion. Am 17. Mai im Jahr 1992, im sogenannten Schwarzen Mai, kommt es in der thailändischen Hauptstadt Bangkok zu Demonstrationen gegen die Militärmachthaber. Bis zum 20. Mai werden von der Junta 50 Personen erschossen, mehr als 100 Personen werden verletzt. Am 17. Mai im Jahr 1997, Truppen von Laurent Kabila marschieren in Kinshasa ein. Zaire wird offiziell in Demokratische Republik Kongo umbenannt. Dann am 17. Mai im Jahr 2003, in einem zweitägigen Referendum in der Slowakei, votieren mehr als 90% für den EU-Beitritt des Landes. Am 17. Mai im Jahr 2009, bei den Präsidentschaftswahlen in Litauen, wird die ehemalige EU-Kommissarin im ersten Wahldurchgang mit 68% der Stimmen als erste Frau zur Präsidentin von Litauen gewählt. Und dann noch der 17. Mai im Jahr 2019. Spiegel Online und die Süddeutsche Zeitung lösen mit der Veröffentlichung eines Videos in Österreich die sogenannte Ibiza-Affäre aus. Dies führt zum Rücktritt von Vizekanzler Heinz-Christian Strache und zum Bruch der Koalition aus ÖVP und FPÖ unter Kanzler Sebastian Kurz sowie zur Ansetzung von Neuwahlen. Geblitzt wird in der Ortsdurchfahrt von Wolfsleben beidseitig in der 50er-Zone. Wenn auch Sie Blitzer melden wollen, dann entweder die Freecall-Nummer 0800 Today oder gleich direkt im Studio anrufen unter 089 723 2000 723 2000.

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1: Der Außenkanzler kann es einfach nicht. Merz redet jetzt davon, dass seine Politik besser erklärt werden müsse. Die AfD erreicht nun in einer INSA-Umfrage für Bild einen Rekordwert. Das Institut sieht, die Parteipolitik besser erklärt werden müsse. Die AfD erreicht nun in einer INSA-Umfrage für Bild einen Rekordwert. Das Institut

keine Abschreckung mit Augenmaß sowie einen Dialog der EU mit Russland. Die Zeit 9 Uhr und genau 43 Minuten, Radio Today, die Morgenwelle.

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gleich zwei neue Blitzer sind neu hinzugemeldet worden. Einmal die B304, die Kreilerstraße, stadtauswärts, kurz vorm Schatzbogen. Den hat Oliver gemeldet, vielen Dank. Und am Ende der Autobahn A96 wird geblitzt, Lindau Richtung München, kurz vorm Mittleren Ring in München, Richtung Olympiagelände. Danke an Hubert.

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3: Es ist ganz genau 10 Uhr und eine Minute geworden. Wir messen 12 Grad in München-Thalkirchen. 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
1: Ich bin Moritz Einzel. Mit einem Schlussgottesdienst geht heute der Deutsche Katholikentag zu Ende. Zehntausende Gläubige sind in Würzburg dabei gewesen und auch einiger hoher Besuch aus der Politik war vor Ort. Florian Klaus berichtet.
2: Hab Mut, steh auf. Dieser Aufruf stand über dem Katholikentag in diesem Jahr. Von vornherein war klar, dass die gesellschaftlichen Krisen und Herausforderungen in der Welt auch in Würzburg präsent sein würden. So forderte etwa Bundespräsident Steinmeier gesellschaftliche Gegenwehr gegen Extremismus. Kanzler Merz war bei seinem Besuch mit Demonstranten konfrontiert. Dabei ging es vor allem um seine Klimapolitik. Aber natürlich ging es auf dem Katholikentag auch um direkt kirchliche Themen, etwa darum, wie es mit dem Reformweg weitergehen soll.
1: Deutschland und der Eurovision Song Contest, das war in diesem Jahr mal wieder keine Erfolgsgeschichte. Aber trotz ihrer schlechten Platzierung in Wien hat die deutsche Vertreterin Sarah Engels eine positive Botschaft verbreitet.
3: Ich möchte nicht, dass Deutschland traurig ist, weil ich habe in den letzten 2-3 Tagen so viele positive Nachrichten bekommen und wirklich das Gefühl gehabt, dass Deutschland hinter mir steht. Und es ist ein so, so schönes Gefühl.
1: Mit ihrem Song Fire war Engels auf den drittletzten Platz gekommen. Der ESC-Sieg ging in diesem Jahr an Bulgarien. Deutschland hat noch woanders schlecht abgeschnitten, nämlich in einer Studie zum Wohlbefinden von Kindern. Da gab es nur Platz 25 von 37 bewerteten Ländern, teilte das UN-Kinderhilfswerk in Köln mit. Die ersten 3 Plätze belegen die Niederlande, Dänemark und Frankreich. Ebola-Ausbruch in Zentralafrika. Die Weltgesundheitsorganisation hat deswegen eine internationale Gesundheitsnotlage ausgerufen. In der Demokratischen Republik Kongo und in Uganda sind bereits 80 Menschen am Ebola-Virus gestorben. In einem Abstiegsendspiel in der 2. Fußball-Bundesliga ist Fürth heute zum Siegen verdammt. Die Franken empfangen den direkten Rivalen Düsseldorf. Gewinnt Fürth nicht, geht die Spielvereinigung runter in die 3. Liga. Anstoß ist um 15.30 Uhr. Bereits am Mittag feiert in München der FC Bayern seine deutsche Meisterschaft auf dem Marienplatz. Oberbürgermeister Krause lädt die Bayern ins Rathaus ein.
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4: Und der Radio Today Verkehrsdienst meldet auch weiterhin störungsfreien Verkehr in und um München.
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4: Geblitzt wird am Ende der Autobahn A96 Lindau Richtung München, kurz vor dem mittleren Ring Richtung Olympiagelände. Noch einmal danke an Hubert. Dann die B304, die Kreilerstraße stadtauswärts, kurz vorm Schatzbogen. Danke noch einmal an Oliver. Dann auf der John F. Kennedy Brücke wird geblitzt. In der Ortsdurchfahrt Wolfsleben, beidseitig in der 50er-Zone. In Seeshaupt auf der Osterseenstraße. Dann in der Ortsdurchfahrt Ascholding auf der Tattenkofener Straße. In Karlsfeld, die Münchner Straße und im Harthof auf der Schleißheimer Straße in Richtung stadteinwärts. Und sollte das immer noch nicht alles gewesen sein, dann erreichen Sie uns am besten gleich direkt im Studio unter 089 723 2000 723 2000.
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4: Heute bilden sich nach sonnigem Start einige Quellwolken. Am Nachmittag entstehen daraus vor allem in der Oberpfalz und in Niederbayern einzelne kurze Schauer. Die Temperaturen erreichen 14 bis 19 Grad. Morgen erwarten uns zuerst Sonne, dann immer mehr Wolken und von Westen her Schauer und einzelne Gewitter. Auch am Dienstag und am Mittwoch erwarten uns Schauer, aber auch immer wieder sonnige Phasen. In München, Thalkirchen, in Bellechurchen messen wir derzeit genau 13 Grad. Und zum Abschluss noch die genaue Zeit. Es ist mittlerweile 10 Uhr und 16 Minuten.

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18 Uhr und mittlerweile 23 Minuten. In 7 Minuten ist es 10:30. Und wie immer am Sonntag um 10:30 startet sie auch heute wieder. Die Today Open Line. Das ist Radio zum Mitreden. Private Kleinanzeigen oder sonstige private Durchsagen unserer Hörer. Oder auch nur Grüße. Das geht natürlich auch. Um 9:30 geht's los. Für maximal 3 Minuten. Also wenn Sie da mitmachen wollen, dann gleich um 9:30 anrufen. Nicht dann erst um 10 Minuten danach. Dann ist nämlich längst schon wieder alles vorbei. Die Telefonnummer dafür ist die 089 723 2000. Radio zum Mitreden, um 9:30 geht's los. 723 2000, nur diese Nummer wählen.

0: Und dann ist es auch schon wieder soweit, die Thule Open Line startet für private Kleinanzeigen und Grüße unserer Hörer. Jetzt darf ich anrufen unter der Studiotelefonnummer 089 723 2000. Radio zum Mitreden, jetzt die Open Line. Ba-bau.
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0: So, dann schauen wir gleich mal, wen wir hier als Ersten begrüßen können. Radio Today, die Open Line. Hallo, guten Morgen.
5: Hallo Peter, hier ist der Simon. Ich grüße dich und euer ganzes Team. Ich mach's mir heute noch gemütlich und du?
0: Ja, auch gemütlich. Da mach's gut, ja. Simon. Schöne Grüße zurück, gell?
5: Danke.
0: Servus. Ein freundlicher Gruß gleich von Simon zu Beginn der Open Line 089 723 2000. Das ist die Telefonnummer. Radio zum Mitreden, jetzt die Open Line in der Morgenwellen-Ausgabe, die 10.30 Uhr-Ausgabe am Sonntag. Da ist sie am spätesten an allen Tagen. Ist klar warum, weil die meisten, nicht alle, aber die meisten von Ihnen heute länger knacken dürfen. Damit ist auch die Open Line etwas später. Also, vielleicht steht da bei Ihnen etwas rum, was Sie gar nicht mehr brauchen. Es nimmt nur Platz weg, staubt ein und jemand anderes hätte noch eine Freude damit. Das könnte man jetzt hier beispielsweise anbieten oder vielleicht suchen Sie auch etwas oder wollen nur jemanden grüßen, wie gerade der Simon eben. Auch das wird immer sehr gerne genommen. 089 723 2000. Wenn diese Open Line vorüber ist, dann gibt es noch zwei weitere Open Lines heute am Sonntag, nämlich bei Stefan V. die Nachmittagsausgabe um 16.30 Uhr und eine Abendausgabe gibt es heute auch. Die findet dann um 19.30 Uhr statt. Aber so weit sind wir jetzt noch lange nicht. Wir sind noch am Vormittag in der Sonntagsausgabe, in der Sonntagvormittagsausgabe. Also, wie schaut's aus? Geht doch was oder geht nichts mehr? Damit letzter Aufruf. Wer jetzt hier noch mitmischen möchte, bitte jetzt zügig anrufen. Ansonsten steigen wir langsam wieder ein ins Musikprogramm 089 723 2000.
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0: Angesagt ist die Sonntagsausgabe der Radio Tour der Morgenwelle, Sonntag, der 17. Mai. Die Zeit 10 Uhr und mittlerweile 44 Minuten.
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0: Der Außenkanzler kann es einfach nicht. Merz redet jetzt davon, dass seine Politik besser erklärt werden müsse. Die AfD erreicht unterdessen in einer INSA-Umfrage für Bild einen Rekordwert. Das Institut sieht die Partei bei 29%, noch ein Punkt mehr als zuletzt. Die Union fällt auf 22%, ihren schwächsten INSA-Wert seit mehr als 4 Jahren. Auch die SPD verliert und kommt jetzt nur noch auf 12%. Der Historiker Matthias Uhl hält die Warnungen von Politikern und Sicherheitsexperten vor einem baldigen Angriff Russlands auf Deutschland oder ein anderes NATO-Land für völlig überzogen und absurd. Uhl nannte in Moskau vor Dramatisierungen, ohne das Potenzial Russlands wirklich zu kennen. In seinem Buch »Wie stark ist Russland wirklich? Die Wahrheit über Putins Militärmacht« warnt er vor einem fatalen Rüstungswettlauf des Westens und plädiert stattdessen für eine Abschränkung mit Außenmaß sowie einen Dialog der EU mit Russland.

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3: Es ist ganz genau 11 Uhr und 2 Minuten geworden. Wir messen 14 Grad in München-Thalkirchen und erfreuen uns an der Sonntagsausgabe der Today Morgenwelle.
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1: Ich bin Moritz Einzel. Mitten in der norditalienischen Stadt Modena ist gestern ein Auto in eine Menschenmenge gerast. Es gibt mehrere Schwerverletzte, darunter auch eine deutsche Touristin, das sagte der Bürgermeister der Stadt. Der Bericht von Claudia Wächter.
2: Es war der blanke Horror, sagen Augenzeugen. Hier können die Bilder einfach nicht vergessen. Menschen fliegen regelrecht durch die Luft, Panik bricht aus. Am Ende der Wahnsinnsfahrt versucht der Täter noch zu fliehen. Mit einem Messer in der Hand. Passanten können ihn aber stoppen und der Polizei übergeben. Einen etwa 30-jährigen Italiener, der schon einmal in psychiatrischer Behandlung war. Warum er in die Gruppe raste, ist aber noch unklar. Im Moment gehen die Ermittler hier aber nicht von einem Terrorakt aus.
1: Die Ukraine hat in der Nacht groß angelegte Drohnenangriffe auf Russland ausgeführt. Die russischen Streitkräfte teilten mit, es seien mehr als 550 ukrainische Drohnen abgewehrt worden. Bei ukrainischen Angriffen auf die Region um die Hauptstadt Moskau seien mindestens 3 Menschen ums Leben gekommen. Deutschland hat in einer internationalen Studie zum Kinderwohl Platz 25 von 37 bewerteten Ländern belegt. Damit bleibe Deutschland hinter seinen Möglichkeiten zurück, teilte das UN-Kinderhilfswerk in Köln mit. Auf den ersten 3 Plätzen liegen die Niederlande, Dänemark und Frankreich. Bangaranga, so heißt der Siegersong beim diesjährigen Eurovision Song Contest. In der Nacht hat in Wien die bulgarische Sängerin Dara den Wettbewerb deutlich gewonnen. Am ARD-Mikro erzählte sie, dass ihr Mann auf ihren Sieg gewettet habe und sie jetzt Pizza spendiert bekommt.
3: And I was like, are you sure? And she's like, yeah, and you're gonna win and I'm gonna buy you pizza.
1: Bulgarien richtet damit den ESC im kommenden Jahr aus. Deutschland landete in Wien weit hinten. Sarah Engels erreichte mit dem Song Fire nur Rang 23 von 25. Xabi Alonso wird neuer Trainer des FC Chelsea. Das hat der Clubweltmeister aus London bestätigt. Alonso erhält bei den Blues einen Vertrag bis 2030. Nach seiner erfolgreichen Spielerkarriere führte Alonso Bayer Leverkusen vor 2 Jahren zur deutschen Fußballmeisterschaft, zum Pokalsieg und ins Europa-League-Finale. Anschließend ging Alonso zu Real Madrid, wo der 44-jährige Spanier aber Anfang dieses Jahres entlassen wurde.
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4: Und der Radio Today Verkehrsdienst meldet Autobahn A8 Salzburg Richtung München zwischen Holzkirchen und Aing derzeit 6 Kilometer Stau. Dann in München der Mittlere Ring zwischen Sendling Süd und Luise-Kisselbach-Tunnel 1 Kilometer Stau.
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4: Geblitzt wird in München auf der John F. Kennedy Brücke, dann am Ende der Autobahn A96 Lindau Richtung München, kurz vor dem Mittleren Ring Richtung Olympiagelände, dann die B304, die Kreilerstraße stadtauswärts, kurz vorm Schatzbogen, dann die Ortsdurchfahrt Wolfsleben beidseitig in der 50er Zone, in Seeshaupt auf der Osterseenstraße beidseitig, in der Ortsdurchfahrt Ascholding auf der Tattenkofener Straße, dann in Karlsfeld auf der Münchner Straße und am Harthof auf der Schleißheimer Straße in Richtung Stadt einwärts. Und für weitere Blitzer am besten gleich direkt die Studionummer 089 723 2000 723 2000.
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4: Heute bilden sich nach sonnigem Start einige Quellwolken. Am Nachmittag entstehen daraus vor allem in der Oberpfalz und in Niederbayern einzelne kurze Schauer. Die Temperaturen erreichen 14 bis 19 Grad. Morgen erwarten uns zuerst Sonne, dann immer mehr Wolken und von Westen her Schauer und einzelne Gewitter. Auch am Dienstag und am Mittwoch erwarten uns Schauer, aber auch immer wieder sonnige Phasen zwischendurch. In München, Thalkirchen, in Wellechurchen messen wir derzeit genau 14 Grad. Und zum Abschluss noch die genaue Zeit. Es ist mittlerweile 11 Uhr und 18 Minuten.
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Es ist ganz genau 11.30 Uhr geworden, ganz genau 11:30. Sie hören die Sonntagsausgabe der Today Morgenwelle. Russlands Präsident Wladimir Putin reist kommende Woche nach China. Nach Angaben des Kremls und des Außenministeriums in Peking besucht Putin am Dienstag und am Mittwoch Staatschef Xi Jinping. Bei den Gesprächen soll es um die Beziehungen beider Länder und um internationale Fragen gehen. Anschließend seien eine gemeinsame Erklärung und mehrere Abkommen geplant. Und in Modena in Norditalien ist ein Autofahrer in eine Fußgängergruppe gerast. Eine der vier Schwerverletzten ist eine Touristin aus Deutschland. Insgesamt wurden nach Angaben des Bürgermeisters der Stadt 8 Menschen verletzt. Der etwa 30-jährige Fahrer wurde festgenommen. Warum er in die Gruppe fuhr, ist noch unklar. Mit einem Messer in der Hand hatte er versucht zu fliehen. Geblitzt wird am Ende der Autobahn A96, Lindau Richtung München, kurz vor Mittleren Ring, Richtung Olympiagelände. Und wenn auch Sie Blitzer melden wollen, dann entweder die Freecall-Nummer 0800 Today oder gleich direkt im Studio anrufen unter 089 723 2000 723 2000.

Angesagt ist die Sonntagsausgabe der Radio Today Morgenwelle, Sonntag, der 17. Mai. Die Zeit mittlerweile 11 Uhr und genau 44 Minuten. Die Sonntagsausgabe der Radio Today Morgenwelle, Sonntag, der 17. Mai. Die Zeit mittlerweile 11 Uhr und genau 44 Minuten.

Union fällt auf 22%, ihren schwächsten INSA-Wert seit mehr als 4 Jahren. Auch die SPD verliert und kommt jetzt nur noch auf 12%. Der Historiker Matthias Uhl hält die Warnungen von Politikern und Sicherheitsexperten vor einem baldigen Angriff Russlands auf Deutschland oder ein anderes NATO-Land für völlig überzogen und absurd. Uhl mahnte in Moskau vor Dramatisierungen, ohne das Potenzial Russlands wirklich zu kennen. In seinem Buch »Wie stark ist Russland wirklich? Die Wahrheit über Putins Militärmacht« warnt er vor einem fatalen Rüstungswettlauf des Westens und plädiert stattdessen für eine Abschreckung mit Augenmaß sowie einen Dialog der EU mit Russland.

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11 Uhr und mittlerweile 58 Minuten, 2 vor 12, Radio Today, die Morgenwelle. Der Angriffskrieg gegen den Iran und seine Auswirkungen haben die Stellenmärkte in großen Teilen Europas durcheinandergewirbelt. Die Jobseite Indeed verzeichnete einen durchschnittlichen Rückgang der Stellenausschreibungen um immerhin 5,6% in 9 untersuchten Ländern. In Deutschland lag das Minus bei 4,6%. Besonders starke Einbrüche gab es demnach in Großbritannien, in Irland und Frankreich. Auch der Ausbildungsmarkt sei eingeknickt.

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4: Es ist ganz genau 12 Uhr und 3 Minuten geworden. Wir messen 13 Grad in München-Thalkirchen. Schon die Sonntagsausgabe der Morgenwelle. Mahlzeit.
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1: Ich bin Moritz Einzel. In einer internationalen Vergleichsstudie zum Kinderwohl landet Deutschland weit hinten auf Platz 25 von 37 bewerteten Ländern. Das hat das UN-Kinderhilfswerk mitgeteilt. Um das Wohlbefinden von Kindern und Jugendlichen zu vergleichen, wurden etwa die Armutsquote, das Bildungsniveau sowie körperliche und mentale Gesundheit betrachtet. Die ersten drei Plätze belegen die Niederlande, Dänemark und Frankreich. Abschluss des Katholikentags in Würzburg. Tausende Menschen sind zu einem Open-Air-Gottesdienst zusammengekommen. Dabei erinnerte der Vorsitzende der Deutschen Bischofskonferenz Wilmer an die humanitäre Krise im Sudan. Die Welt brenne, aber sie sei nicht verloren, sagte Wilmer. Der 104. Katholikentag stand unter dem Motto »Hab Mut, steh auf«. Wegen Brandgefahr haben Rettungskräfte einen Zug in Traunstein evakuiert. Laut dem Bayerischen Roten Kreuz ging um kurz nach 5 Uhr der Großalarm ein. Trotz der frühen Stunde seien 200 Fahrgäste in dem Zug gewesen, der von Salzburg nach München unterwegs war. Laut BRK waren die Bremsen eines Wagens so heiß geworden, dass ein Brand befürchtet wurde. Die Passagiere wurden vorübergehend in einer Turnhalle untergebracht. Starke Einschaltquote für den Eurovision Song Contest. Im Schnitt gut 8,9 Millionen Menschen haben das ESC-Finale in Wien am Abend in der ARD verfolgt. Auch die digitalen Angebote dazu seien viel genutzt worden, hieß es. Bulgarien holte sich erstmals den ESC-Triumph. Deutschland landete auf dem drittletzten Rang. Der Münchner Marienplatz erstrahlt wieder in Rot und Weiß. Die Fußballer des FC Bayern München feiern zusammen mit ihren Fans die 35. deutsche Meisterschaft. Und dieses Mal trifft ein Grüner auf die Roten, berichtet Pia Wegner.
2: Keine Woche offiziell im Amt hat nämlich der neue Oberbürgermeister Dominik Krause erstmals den Rekordmeister in seinen Hallen zu Gast. Standesgemäß wird sich ins Goldene Buch der Stadt eingetragen und gegen 13.30 Uhr soll das Meisterteam dann samt Schale den Balkon betreten. Dieses Mal wird allerdings ohne die weiblichen Kolleginnen gefeiert, deren Double-Party steigt dann morgen ab 15.30 Uhr.
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3: Unser Radio Today Verkehrsdienst meldet Autobahn A8 Salzburg Richtung München zwischen Holzkirchen und dem Kreuz München Süd 10 Kilometer Stau. Dann die A92 Deckendorf Richtung München zwischen Freising Süd und dem Kreuz Neufahren. Hier besteht Gefahr durch Gegenstände auf der Fahrbahn. Und die A99 München Nord Richtung München Süd West zwischen dem Dreieckfeld Moching und Ludwigsfeld 2 Kilometer Stau.
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3: Geblitzt wird in München auf der John F. Kennedy Brücke, dann am Ende der Autobahn A96, Lindau Richtung München, kurz vor Mittleren Ring, Richtung Olympiagelände, dann die B304, die Kreilerstraße stadtauswärts, kurz vorm Schatzbogen, dann die Ortsdurchfahrt Wolfsleben, beidseitig in der 50er-Zone, in Seeshaupt auf der Osterseenstraße, dann der Ortsdurchfahrt Ascholding auf der Tattenkofener Straße, dann in Karlsfeld auf der Münchner Straße und Harthof auf der Schleißheimer Straße statt einwärts. Und sollte das immer noch nicht alles gewesen sein, dann am besten gleich direkt die Studionummer 089 723 2000 723 2000.
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3: Heute bilden sich nach sonnigem Start einige Quellwolken. Am Nachmittag entstehen daraus vor allem in der Oberpfalz und in Niederbayern einzelne kurze Schauer. Die Temperaturen erreichen 14 bis 19 Grad. Morgen erwarten uns zuerst Sonne, dann immer mehr Wolken und von Westen her Schauer und einzelne Gewitter. Auch am Dienstag und am Mittwoch erwarten uns Schauer, aber auch immer mehr sonnige Phasen. In München, Thalkirchen, Wellitschürchen messen wir derzeit genau 14 Grad und zum Abschluss noch die genaue Zeit. Es ist mittlerweile 12 Uhr und 20 Minuten Mahlzeit.

0: 12 Uhr und mittlerweile 23 Minuten. Das heißt, in 7 Minuten ist es 12:30 und wie immer am Sonntag um 12:30 startet sie auch heute wieder die Today Hitline für die Musikwünsche. Wenn Sie da mitmischen wollen mit Ihrem Musikwunsch, um 12:30 geht's los über die Studiotelefonnummer 089 723 2000.
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1: Und in der nun folgenden letzten halben Stunde der Morgenwelle dreht sich bis 13 Uhr wieder alles um Ihre Musikwünsche in der Today-Hitline. Ab jetzt heißt es wieder Sie wünschen's, wir spielen's. Die Musikwünsche bei uns natürlich eher aus dem Oldie, aus dem Klassikerbereich. Wenn Sie jetzt hier dabei sein wollen, dann bewegen Sie Ihren Astralkörper jetzt ans Telefon oder kramen das Handy hervor und wählen nur diese eine Nummer 089, keine Abzocke, ganz normales Festnetz München und dann die 723 2000 089 723 2000. Sie wünschen's, wir spielen's. Jetzt startet sie, die Radio Today Hitline 089 723 2000.

12 Uhr und mittlerweile 33 Minuten. Es ist 3 Minuten nach halb eins. Wir stehen am Anfang der Today-Hitline. Sie wünschen's, wir spielen's. Die Musikwünsche bei Radio Today. Nur diese eine Nummer wählen. 089 723 2000. 723 2000.

0: und auf der 7232000 begrüße ich jetzt den Fritz. Fritz, grüß dich, hallo.
1: Grüß dich, Peter.
0: Fritz, grüß dich. Was ist heute bei dir am Sonntagnachmittag geplant?
1: Ja, normalerweise koche ich um die Zeit, aber mein Sohn hat mich zum Essen eingeladen und er kocht Pasta.
0: Aha.
1: Und den restlichen Nachmittag wird dann mein Enkel bestimmen, ob ich Modelleisenbahn aufbauen muss, vorlesen oder Matchbox-Auto spielen.
0: Was wäre das Liebste und was wäre das Unangenehmste?
1: Der hat so ein Spiel, das ist ganz schlimm, da muss man so Kugeln von oben nach unten rollen lassen und das zerlegt sich ständig, nervt ohne Ende.
0: Und wie ist mit der Eisenbahn, das ging eher, oder?
1: Die Eisenbahn ist okay.
0: Naja dann, ist der große oder hat es nur ungefähr 12 Gleise?
1: das ist so eine Holzeisenbahn. Das
0: Ach so, ja, okay, ja.
1: 1000 Stück haben wir da.
0: Ja, sehr schön.
1: Das ist Spaß.
0: Ja, ein ereignisreicher Nachmittag bahnt sich an, Fritz.
1: Genau.
0: Wunderbar. Dann hast du auch einen Musikwunsch. Was darf es sein für dich?
1: Ich hätte gern von AC/DC Problem Child.
0: Ist aber jetzt nicht dein Enkel, oder?
1: Na.
0: Okay. Dann genieß deinen Musikwunsch, später den Enkel und zuvor das Essen. Mach's gut, Fritz. Vielleicht bis zum nächsten Mal.
1: Ja, Prost.
0: Peter. Bis dann. Servus. Für den Fritz, also AC/DC, und für den nächsten Musikwunsch kann man hier schon wieder durchklingeln auf der Studiotelefonnummer 089-723-2000. Wir sind in der Sonntagsausgabe der Tour der Hitline. Bis 13 Uhr heißt es hier jetzt, Sie wünschen's, wir spielen's, nur diese eine Nummer wählen, 723-2000.

Problem Child, der Musikwunsch von Fritz. 12 Uhr und mittlerweile 42 Minuten. Für die weiteren Musikwünsche immer dieselbe Nummer 089 723 2000. Sie wünschen es, wir spielen es am Sonntag bis 13 Uhr 089 723 2000.

wäre ja sonst ein sehr nettes Mädchen, aber sie spuckt halt immer so rum. 12 Uhr und gleich 58 Minuten. Das war's dann fast wieder mit 4 Stunden Morgenwelle in der Sonntagsausgabe. Gleich im Anschluss an die Morgenwelle geht's natürlich weiter, und zwar mit der Sonntagsausgabe des Hitradios und mit dem Markus. In diesem Sinn, machen Sie es gut, schauen, servus, sagt wie immer die Stimme aus Sendling.

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4: Das war ja nichts Großartiges mit Sarah Engels und ihrem Song Fire gestern beim ESC. Die besten Classics aller Zeiten, die gibt's halt doch eher im Radio, hier bei Today.
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4: Ich bin der Markus. Einen schönen Sonntag wünsche ich euch.

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1: Ich bin Moritz Einzel. Mehr Engagement für Frieden und Menschlichkeit. Dazu hat der Vorsitzende der Deutschen Bischofskonferenz Wilmer zum Abschluss des Katholikentags in Würzburg aufgerufen. Bei einem Freiluftgottesdienst sagte Wilmer, die Kirche müsse hinausgehen, mitten ins Chaos und ins Leid dieser Welt.
2: Die Welt brennt, ja, aber sie ist nicht verloren. Denn Gott schenkte uns die Kraft, Geduld und Ausdauer.
1: Insbesondere verwies Bischof Wilmer auf die humanitäre Lage im Sudan. Solche Brandherde lösche man nicht durch Zuschauen. Zum ersten Mal seit Anfang März ist Diesel wieder billiger als die günstigste gängige Benzinsorte E10. Im bundesweiten Tagesdurchschnitt hat ein Liter Diesel gestern 1,99 Euro gekostet. Ein Liter E10 ein kleines bisschen mehr, teilte der ADAC mit. Anfang April war Diesel zwischenzeitlich mehr als 25 Cent teurer als E10. In der Demokratischen Republik Kongo ist das Ebola-Fieber ausgebrochen. Die Hilfsorganisation Ärzte ohne Grenzen bereitet jetzt einen Großeinsatz vor. Aktuell gäbe es 336 Verdachtsfälle und 88 Todesfälle. Verantwortlich ist ein Ebola-Virusstamm, für den es laut WHO keinen zugelassenen Impfstoff gibt. In Pforzheim ist eine fast 2 Tonnen schwere Weltkriegsbombe gefunden worden. Deswegen haben am Morgen rund 30.000 Menschen ihre Wohnungen und Häuser verlassen müssen. Die Feuerwehr kontrolliert die Evakuierung. Auch der Bahnverkehr Richtung Karlsruhe und Stuttgart wird durch die geplante Entschärfung der Bombe stark beeinträchtigt. Nach einer völlig verkorksten Saison kämpft Fürth gegen den Abstieg aus der zweiten Fußball-Bundesliga. Im letzten Saisonspiel geht's heute Nachmittag gegen den direkten Konkurrenten Düsseldorf um alles oder nichts. Fürths Trainer Heiko Vogel.
3: Es ist ein Endspiel, bei dem man keinen Pokal überreicht bekommt, aber wo es darum geht, ein ganz elementares Ziel zu erreichen.
1: Das Kleeblatt braucht einen Sieg gegen Düsseldorf, um noch eine Chance auf den Klassenerhalt zu haben. Anstoß ist um 15.30 Uhr. Nürnberg tritt gleichzeitig in Hannover an.
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4: Der Radio Today Verkehrsdienst meldet die A8 Salzburg Richtung München zwischen Holzkirchen und Hofoldinger Forst 3 Kilometer Stau. Dann die A99, die Ostumfahrung Richtung Nürnberg zwischen Rasthof Vaterstetten und Kirchheim 1 Kilometer Stau. Dann geht's gleich weiter auf die Westumfahrung. Die A99 Richtung Lindau zwischen Dreieckfeld-Moching und Ludwigsfeld, auch da 1 Kilometer Stau. Und der Stadtverkehr München, der mittlere Ring zwischen Heckenstaller-Tunnel und Luise-Kisselbach-Tunnel, da haben wir ebenfalls 1 Kilometer Stau. Man merkt da doch den entspannten Sonntag. Radio Today wünscht eine gute und sichere Fahrt.
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4: Sagen wir hauptsächlich Blitzer-Anhänger. 3 Ortsdurchfahrten sind gemeldet. Einmal in Ascholding, dort ist es die Tatten-Kofener Straße beidseitig. Dann in Karlsfeld die Münchner Straße. Und in Wolfsleben wird auch in der Ortsdurchfahrt geblitzt, beidseitig bei Tempo 50. Dann steht noch einer in Harthof auf der Schleißheimer Straße einwärts und auf der Kreiler Straße auswärts, kurz vorm Schatzbogen. Dann wird geblitzt am Ende der A96, kurz vorm mittleren Ring Richtung Olympiagelände und auf der John F. Kennedy Brücke. Habt ihr weitere Blitzer gesehen oder steht einer der gerade gemeldeten nicht mehr dort? Dann ist in beiden Fällen die folgende Nummer die richtige, nämlich die 089 723 2000.
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4: Ja, das mit den angenehmen Temperaturen für draußen, das haut noch nicht so richtig hin. Es bleibt heute bei Werten zwischen 14 und 19 Grad. Sonnenschein und dichtere Quellwolken wechseln sich auch heute wieder ab. Aus den Bergen heraus bilden sich vereinzelte Schauer. Erst zum Abend hin werden die Wolken dann weniger und das bleibt so bis Mittwoch. Da wechseln sich Wolken und Schauer und gelegentlich immer noch Gewitter ab. Mit etwas Glück schaut dabei immer wieder mal kurz die Sonne vorbei. Für alle, die da auf die Pfingstferien spekulieren, da ist ja noch eine Woche Luft. In München-Thalkirchen messen wir derzeit 15 Grad und abschließender Blick auf die Uhr. Es ist jetzt 13 Uhr und 18 Minuten.
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1: Gelegentlich stürzen Kleinflugzeuge ab und das endet dann oft tödlich. So jetzt für zwei Bayern, die auf dem Heimweg waren. Mehr dazu gleich.
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Das Sonntagshitradio auf Today um gleich 13.27 Uhr. Es passiert halt doch gelegentlich, auch wenn Flugunfälle statistisch natürlich seltener sind als Verkehrsunfälle auf unseren Straßen. Und da ist es egal, ob man in einer großen Urlaubermaschine sitzt oder wie in diesem Fall in einer Cessna. Gestern ist so eine kleine Maschine in Rheinland-Pfalz abgestürzt. Zwei Männer waren da auf dem Weg von Aachen nach Oberpfaffenhofen. Sie waren auch in Oberbayern daheim. Ein 60-Jähriger im Landkreis Ebersberg und sein 66-jähriger Begleiter im Landkreis Starnberg. Zeugen sprechen von einem Explosionsgeräusch gestern Mittag bei Limburger Hof, eben in Rheinland-Pfalz, wo dann das Kleinflugzeug auch am Ortsrand auf ein Grundstück neben einem Wohnhaus gefallen ist. Das Trümmerfeld ist entsprechend groß und die beiden Männer im Flugzeug starben noch an der Unfallstelle. An der Unfallstelle wird nun nach der Ursache des Unglücks gesucht, unter anderem durch die Bundesstelle für Flugunfalluntersuchung. Zuständig ist dort außerdem die Kriminalpolizei Ludwigshafen. Das Wrack und viele Trümmerteile werden zur weiteren Untersuchung auch abtransportiert. Mit konkreten Ergebnissen rechnet man da allerdings erst in ein paar Monaten. Und es wird geblitzt auf der Kreilerstraße auswärts, kurz vorm Schatzbogen, aus einem Blitzeranhänger. Und wenn ihr weitere Blitzer gesehen habt, gerne anrufen. Unsere Studionummer, die 089 723 2000.

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1: Es gibt ja diese Bandnamen wie Michael Learns to Rock oder Johnny Hates Jazz oder auch Frankie Goes to Hollywood. Allen gemeinsam ist, dass in keiner der genannten Band irgendein Mitglied diese Eigennamen trägt. Also kein Michael, kein Johnny und auch kein Frankie in der letztgenannten Band. Naja, es war ein Zeitungsartikel im Bandraum der Jungs rund um Holly Johnson, wo eben etwas über Frank Sinatra stand, der nach Hollywood ging. Und schon hatte die Band ihren Namen gefunden. Gerade hörten wir Frankie Goes to Hollywood mit Rage Hard. Das Today Hit Radio um 13.42 Uhr. Wir schauen auf die Straßen. Der Radio Today Verkehrsdienst meldet die A8 Salzburg Richtung München zwischen Holzkirchen und Hofoldinger Forst. 6 Kilometer Stau, kam also noch ordentlich was drauf. Genauso wie auf der A99 die Ostumfahrung Richtung Nürnberg zwischen Haar und Kirchheim. Dort mittlerweile auch 3 Kilometer Stau. Dann geht's gleich weiter auf die Westumfahrung, die A99 Richtung Lindau zwischen Dreieck Allach und Kreuz München West. Dort gab's einen Unfall und da auch schon 1 Kilometer Stau. Radio Today wünscht eine gute und sichere Fahrt. Dann haben wir Blitzer, mehrere Anhänger, 3 Ortsdurchfahrten in Aschulding. Dort ist es die Tatten-Kofener Straße beidseitig. In Karlsfeld die Münchner Straße. In Wolfsleben wird auch die Ortsdurchfahrt geblitzt, beidseitig dort Tempo 50. Dann haben wir noch normale Blitzer am Ende der A96 kurz vor mittleren Ring Richtung Olympiagelände und auf der John F. Kennedy Brücke. Habt ihr weitere Blitzer gesehen, dann gerne anrufen. Unsere Studionummer, die 089 723 2000.
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1: Bei der Polizei gibt's alles querbeet. Zwei Vorfälle vom Wochenende besprechen wir gleich. Die alte Frau und der Raser, sag ich da nur.
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0: Es ist 13.48 Uhr, ihr hört das Today Hit Radio. Die Polizei hat immer wieder mit überraschenden Vorfällen im Straßenverkehr zu tun, so auch an diesem Wochenende. Da hatten andere Verkehrsteilnehmer eine 90-jährige Autofahrerin in Schach gehalten, die da ihren Wagen zunächst in Dambach im Kreis Aschaffenburg in den Gegenverkehr gelenkt hatte und dann gegen eine Mauer geprallt war. Naja, sie rollte dann noch etwa 100 Meter weiter und während dieser etwa unkoordinierten Fahrt mussten mehrere andere Autofahrer aus dem Gegenverkehr auch ausweichen. Es wird dann nun wegen Gefährdung des Straßenverkehrs gegen die 90-Jährige ermittelt. Und nicht weit davon entfernt war ein Motorradpolizist einem davonfahrenden Verkehrsteilnehmer auf den Fersen, der da auf der A3 bei Würzburg davon brauste. Das Zweirad der Polizei konnte zwar an dem Auto dranbleiben, das zunächst die erlaubte Höchstgeschwindigkeit überschritten hatte. Als der Polizist dann mit Blaulicht die Anhaltung durchführen wollte, bremste der 37-jährige Autofahrer zweimal so stark, dass der Motorradpolizist zwar eine Gefahrenbremsung einleitete, jedoch trotzdem in das Heck des Autos kollidierte und dann stürzte. Gegen den Fahrer des Autos wird nun unter anderem wegen fahrlässiger Körperverletzung ermittelt. Die genaueren Verletzungen des Polizisten, die sind uns nicht bekannt, aber da sieht man mal, dass nicht immer der Auffahrer der Unfallverursacher sein muss. Es wird geblitzt auf der John F. Kennedy Brücke. Weitere Blitzer 723 2000.
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3: Ja, er hat es geschafft, vor vielen Jahren auch international bekannt zu werden. Falco, Rock Me Amadeus, gibt's in 9 Minuten hier bei Today um 14.01 Uhr jetzt.
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3: Im Studio noch bis 4, der Markus, hallo.

0: Radio Today Nachrichten. Ich bin Fabian Schaffer. Der Marienplatz in München erstrahlt in Rot und Weiß. Tausende Fans feiern die 35. deutsche Fußballmeisterschaft des FC Bayern. Das Team von Trainer Vincent Kompany zeigt sich auf dem Rathausbalkon mit der Meisterschale, die den Bayern gestern nach dem 5:1-Sieg gegen Köln übergeben worden war. Erstmals wird die Bayernmannschaft vom neuen Münchner Oberbürgermeister Krause empfangen. Zum Abschluss des Katholikentags in Würzburg hat der Vorsitzende der Deutschen Bischofskonferenz Wilmer mehr Engagement für Frieden und Menschlichkeit gefordert. Bei einem Freiluftgottesdienst sagte Wilmer, die Welt brenne, aber sie sei nicht verloren, denn Gott schenke uns Kraft, Geduld und Ausdauer.
1: Also, wartet nicht, zögert nicht, schaut hin, packt an, geht los, habt Mut, steh auf. Amen.
0: Insbesondere verwies Bischof Wilmer auf die humanitäre Lage im Sudan. Solche Brandherde lösche man nicht durch Zuschauen. In einer internationalen Vergleichsstudie zum Kinderwohl landet Deutschland weit hinten auf Platz 25 von 37 bewerteten Ländern. Das hat das UN-Kinderhilfswerk mitgeteilt. Um das Wohlbefinden von Kindern und Jugendlichen zu vergleichen, wurden etwa die Armutsquote, das Bildungsniveau sowie körperliche und mentale Gesundheit betrachtet. Die ersten drei Plätze belegen die Niederlande, Dänemark und Frankreich. Wegen Brandgefahr haben Rettungskräfte einen Zug in Traunstein evakuiert. Laut dem Bayerischen Roten Kreuz ging um kurz nach 5 Uhr der Großalarm ein. Trotz der frühen Stunde seien 200 Fahrgäste in dem Zug gewesen, der von Salzburg nach München unterwegs war. Laut BRK waren die Bremsen eines Wagens so heiß geworden, dass ein Brand befürchtet wurde. Die Passagiere wurden vorübergehend in einer Turnhalle untergebracht. Die Ukraine hat in der Nacht groß angelegte Drohnenangriffe auf Russland ausgeführt. Die russischen Streitkräfte teilten mit, es seien mehr als 550 ukrainische Drohnen abgewehrt worden. Bei ukrainischen Angriffen auf die Region um die Hauptstadt Moskau seien mindestens 3 Menschen ums Leben gekommen.
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3: Der Radio Today Verkehrsdienst meldet die A8 Salzburg Richtung München zwischen Holzkirchen und Hofoldinger Forst nur noch 2 Kilometer Stau. Dauert also dort hoffentlich nicht mehr allzu lang. Genauso wie auf der A99 die Ostumfahrung Richtung Nürnberg zwischen Haar und Kirchheim. Auch da sind es noch 2 Kilometer. Und dann geht's weiter auf die Westumfahrung Richtung Lindau, die A99 zwischen Dreieck-Allach und Kreuzmünchen West. Dort nach wie vor der Unfall, aber derzeit kein Stau mehr. Radio Today wünscht eine gute und sichere Fahrt.
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3: Ja, da haben wir die Blitzer-Anhänger. Erstmal 3 Ortsdurchfahrten in Ascholding. Dort ist es die Tatten-Kofener Straße beidseitig. Dann in Karlsfeld die Münchner Straße. Und in Wolfsleben, da wird auch die Ortsdurchfahrt geblitzt, beidseitig bei Tempo 50. Dann steht noch einer in Harthof auf der Schleißheimer Straße einwärts. Und auf der Kreiler Straße haben wir auch noch einen auswärts. Das Ganze kurz vorm Schatzbogen. Habt ihr weitere Blitzer gesehen, dann könnt ihr gern anrufen. Unsere Studionummer, das ist die 089 723 2000.
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3: Ja, das mit den angenehmen Temperaturen für draußen, das haut noch nicht so richtig hin. Es bleibt heute bei Werten zwischen 14 und 19 Grad. Die 19, glaube ich, kriegen wir heute nicht mehr. Sonnenschein und dichtere Quellwolken wechseln sich auch heute wieder ab. Aus den Bergen heraus bilden sich dann vereinzelte Schauer. Erst zum Abend hin werden dann die Wolken weniger und es bleibt auch so bis Mittwoch. Da wechseln sich Wolken und Schauer und gelegentlich immer noch Gewitter ab. Mit etwas Glück schaut dabei immer wieder mal kurz die Sonne vorbei. Für alle, die da auf die Pfingstferien spekulieren, da ist ja noch eine Woche Luft, also kein Problem. In München-Thalkirchen messen wir derzeit 15 Grad und abschließender Blick auf die Uhr. Es ist jetzt 14 Uhr und 18 Minuten.
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1: Wer von euch kennt die Uferschnepfe? Ja, es gibt fast keine mehr davon und deswegen müssen diese Vögel besonders geschützt werden. Mehr dazu gleich.
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Das Today Hitradio um 14.26 Uhr. Gut, dass es den Menschen gibt. Was würde die Natur nur ohne uns machen? Wir erinnern uns da an die kürzliche Rettungsaktion des Wals Timmy. Und nun wird's für die Uferschnepfe eng. Diesmal ein Vogel, der vom Aussterben bedroht ist und unter anderem im Altmühltal daheim ist. Und da wird gerade gebrütet. Aber es ist zu trocken dort im Feuchtgebiet Wiesmett. Und weil die Schnepfe auf Wiesen lebt, die derzeit eben zu trocken sind, will man Wasser aus einem Bach in der Nähe in die Mulden des Feuchtgebiets pumpen. Auf 3 Jahre ist der Versuch dort ausgelegt. Ja, man erhofft sich ähnliche Erfolge wie bei Projekten im Oberpfälzerwald oder im Donaumoos. Es gibt halt auch nur noch circa 14 bis 15 Brutpaare der Uferschnepfe, von denen 4 Paare im Altmühltal leben. Nebenbei soll diese Wasserpumpe, die da nun installiert wird, auch anderen bedrohten Tieren wie dem großen Brachvogel oder dem Rotschenkel helfen, die auch dort daheim sind. In dieser dann hoffentlich ausreichend überfluteten Feuchtwiese soll dann diese Uferschnepfe mit ihrem langen Schnabel im Boden nach Insekten und Kleintieren stochern. Und um den händischen Beitrag des Menschen da doch noch richtig einzuordnen, wir haben ja auch jahrzehntelang Flüsse begradigt und Moore ausgebeutet und da hat man mittlerweile, Gott sei Dank, umgedacht. Geblitzt wird aus einem Anhänger in Arscholding in der Ortsdurchfahrt die Tattenkofener Straße beidseitig und weitere Blitzer 723 2000 anrufen.

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1: Ja, Tina Turner und The Best, das ist auch das Motto, denn Tina Turner hat 1985 ihre große Liebe kennengelernt, Erwin Bach, den Musikmanager. Und 3 Jahre nach Tinas Tod hat der sich jetzt geäußert und auch zum Thema Altersunterschied Stellung genommen. Denn Tina Turner war ja 16 Jahre älter als Erwin Bach. Das war aber zeitlebens für beide kein Problem. Erwin Bach sagt, das war wohl eher für die Leute ein Problem, aber nicht für uns. Tina und ich, wir hatten da überhaupt keine Berührungsängste. Das Today Hitradio um 14.39 Uhr. Wir schauen auf die Straßen. Der Radio Today Verkehrsdienst meldet die A8 Salzburg Richtung München zwischen Weihern und Hofoldinger Forst. 6 Kilometer Stau, gerade weg und jetzt doch wieder die 6 Kilometer. Naja, dann die A99, die Ostumfahrung Richtung Nürnberg zwischen Rasthof Vaterstetten und Kirchheim. Dort 2 Kilometer Stau. Und der Stadtverkehr München, der mittlere Ring zwischen Sendling Süd und dem Luise-Kieselbach-Tunnel. Dort 1 Kilometer Stau. Radio Today wünscht eine gute und sichere Fahrt. Dann haben wir Blitzeranhänger, die Ortsdurchfahrten in Ascholding. Dort ist es die Tattenkofener Straße beidseitig. Dann in Karlsfeld die Münchner Straße. In Wolfsleben wird auch auf der Ortsdurchfahrt geblitzt, dort beidseitig bei Tempo 50. Dann steht noch einer in Harthof auf der Schleißheimer Straße einwärts und auf der Kreiler Straße auswärts, dort kurz vorm Schatzbogen. Wenn das noch nicht alles war oder wenn ihr weitere Blitzer gesehen habt, gerne anrufen. Unsere Studionummer, die 089 723 2000.
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1: Wie geht's weiter beim FC Augsburg und Trainer Manuel Baum? Ich sag ganz ehrlich, das letzte Wort ist da noch nicht gesprochen. Mehr dazu gleich.
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0: Es ist 14.48 Uhr, ihr hört das Today Hit Radio. Ja, erst noch die großen Träume von der Europa League und einem guten Tabellenplatz im Mittelfeld. Da hat er gestern vor dem letzten Spieltag der ersten Bundesliga noch Hoffnungen geweckt beim FC Augsburg. Trainer Manuel Baum, und dann kam alles anders. Der Traum von der Europa League ist da auch geplatzt. Und den Verlauf des gestrigen Spieltags hat Sportdirektor Benjamin Weber so gar nicht auf dem Schirm gehabt, wie er sagt. Die Zukunft von Manuel Baum wackelt da zumindest. Und gestern, so ganz frisch verloren, hat der Sportdirektor auch die Fragen der Journalisten barsch abgewunken. Man dürfe diese Trainerfrage jetzt nicht stellen. Das könne man nach 10 Bier machen, nicht gleich, wo man gerade 4:0 verloren hat. Manuel Baum möchte unabhängig davon selbst eine Entscheidung treffen, und zwar mit der Maßgabe, was gut für den Verein ist. Da klingen die Worte des Sportdirektors aber doch eher wie die eines Philosophen, wenn er sagt: Wir haben alle ein Gefühl, wir haben ja schon bestätigt, dass wir sehr, sehr zufrieden sind mit der Arbeit aktuell. Das sehen die Spieler so, das sehen wir so, aber trotzdem liegt es ja nicht nur daran, wie gut es aktuell ist, sondern wie man es auch in der Zukunft gestalten könnte, erklärte Weber. Ja, weise Worte, die uns völlig im Unklaren lassen, ob wir Manuel Baum auch nächstes Jahr noch auf der Trainerbank beim FCA sehen werden. Was wir wissen ist, dass geblitzt wird, zum Beispiel hier in München auf der Kreilerstraße auswärts, kurz vorm Schatzbogen, und für weitere Blitzer 7232000 anrufen.
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3: Dass die Jungs von Aerosmith bei ihren gelegentlichen Konzertaufenthalten hier in München nicht auf Today verzichten wollten, davon gehe ich aus, wenn sie jetzt singen I Don't Want to Miss a Thing.
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3: Ich bin der Markus. Schönen Nachmittag, München.

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1: Ich bin Fabian Schaffer. Der FC Bayern feiert in München seine Meisterschaft in der Fußball-Bundesliga auf dem Marienplatz. Bevor die Spieler auf den Rathausbalkon traten, um sich von den Fans bejubeln zu lassen, wurden sie von Oberbürgermeister Krause empfangen. Der lobte den FC Bayern anschließend als Aushängeschild der Stadt. Deutschland belegt beim Wohlbefinden von Kindern nur Platz 25 von 37 Ländern. Das zeigt eine Studie des UN-Kinderhilfswerks. Spitzenreiter sind die Niederlande, Dänemark und Frankreich. Auch in ärmeren Ländern wie Rumänien, Ungarn und der Slowakei wachsen Kinder unter besseren Bedingungen auf als in Deutschland, heißt es dort. Die Polizei hat am Nachmittag bei Leipzig einen entlaufenen Tiger erschossen. Das Tier war aus einer privaten Anlage entkommen, wie eine Polizeisprecherin sagte. Ein Mann sei leicht verletzt worden. Feuerwehr und Sanitäter haben in Traunstein einen aus Kroatien kommenden Nachtzug evakuiert. Gemeldet worden war ein Brand, der sich dann jedoch als qualmende Bremse herausstellte. Laut Feuerwehr wurden 250 Fahrgäste evakuiert. Der Zugverkehr auf dem vielbefahrenen Streckenabschnitt zwischen Salzburg und München wurde für eine Stunde eingestellt. Mit einer Auftaktniederlage gegen Finnland ist die deutsche Eishockeynationalmannschaft in die WM in der Schweiz gestartet. Im zweiten Spiel gegen Lettland heute sollen jetzt die ersten wichtigen Punkte her. Pia Wegner mit den Einzelheiten.
2: Lettland gilt neben Ungarn, Österreich und Großbritannien zu den Gruppengegnern, gegen die Deutschland laut Erwartungslage punkten muss. Sonst wird es mit der Viertelfinalqualifikation schwierig. Außerdem hat die DEB-Auswahl in dieser Partie direkt die Chance, die Auftaktniederlage schnell vergessen zu machen.
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3: Der Radio Today Verkehrsdienst meldet die A8 Salzburg Richtung München zwischen Holzkirchen und Hofoldinger Forst 3 Kilometer Stau. Die A95 Garmisch-Partenkirchen Richtung München zwischen Kreuzhof und Sendling Süd 1 Kilometer Stau. Und die A99 die Ostumfahrung Richtung Nürnberg zwischen Rastrup-Vaterstetten und Kirchheim dort 2 Kilometer Stau. Das soll es für den Moment gewesen sein. Radio Today wünscht eine gute und sichere Fahrt.
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3: Sagen wir lauter Blitzer-Anhänger im Programm erstmal 3 Ortsdurchfahrten. In Ascholding, dort ist es die Tatten-Kofener Straße beidseitig. Dann in Karlsfeld die Münchner Straße. Und in Wolfsleben, auch dort wird in der Ortsdurchfahrt beidseitig geblitzt bei Tempo 50. Dann steht noch einer in Harthof auf der Schleißheimer Straße einwärts und auf der Kreiler Straße auswärts kurz vorm Schatzbogen. Das hat vorhin der Lazar nochmal bestätigt. Da steht eben ein weißer Anhänger dort. Habt ihr weitere Blitzer gesehen oder steht einer der gerade genannten nicht mehr dort? Dann ist folgende Nummer immer die richtige, die 089 723 2000.
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3: Ja, die 19 Grad, die prognostiziert sind, die werden wir wohl heute nicht mehr erreichen. Und das mit den angenehmen Temperaturen für draußen, das haut generell noch nicht so richtig hin. Es bleibt heute nämlich bei Werten zwischen 14 und ich sage jetzt mal 15 Grad, weil die haben wir seit 3 Stunden wie in Stein gemeißelt. Sonnenschein und dichtere Quellwolken wechseln sich auch heute wieder ab. Aus den Bergen heraus bilden sich dann vereinzelte Schauer. Erst zum Abend hin werden die Wolken dann weniger und das bleibt so bis Mittwoch. Da wechseln sich Wolken und Schauer und gelegentlich immer noch Gewitter ab. Mit etwas Glück schaut dabei dann immer wieder mal auch kurz die Sonne vorbei. Und für alle, die da auf die Pfingstferien spekulieren, da ist noch eine Woche Luft. Also kein Problem. In München-Thalkirchen, da messen wir derzeit eben unverändert 15 Grad. Und abschließender Blick auf die Uhr. Es ist jetzt 15 Uhr und gleich 18 Minuten.
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1: Es gibt da eine Veranstaltungsreihe namens Krachparade und die gab's gestern wieder hier in München. Mehr dazu gleich im Hitradio.
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Das Today Hit Radio um 3:30. Es hat ja irgendwas von ungehorsam, zumindest für die Anwohner, die sich den Lärm gestern anhören mussten, um des Lärmes willen, der dann natürlich auf Missstände bei den Mieten und im kulturellen Bereich aufmerksam machen soll. Ja, die alljährliche Krachparade gab's gestern auf der Theresienwiese hier in München mit dutzenden Musikmobilen. Los ging's im Univiertel mit einem Umzug, der dann eben auf dem Wiesengelände endete. Bis zu 30.000 Teilnehmer waren da mit dabei. Erwartet hatten die Veranstalter zunächst nur circa ein Drittel davon. Ja, inspiriert durch die bekannten Rave-Paraden andernorts gibt's diese Veranstaltungsreihe hier bereits seit 2014. Mit dabei sind etwa 60 Vereine, Initiativen und Kollektive. Es geht auch um buntes städtisches Leben mit Gastronomie, Spielplätzen und Außenveranstaltungen, die laut dem Anmelder der Kundgebung, das ist Florian Rabe, sozialer Lärm sein soll, also eher was Positives. Ja, und dann gibt's halt auch die andere Seite, Leute, die einfach ihre Ruhe haben wollen und vom allabendlichen Freizeittreiben in den Sommermonaten genervt sind. Ja, Gaststättenlärm, Gruppen von Zechern auf den Plätzen, qualmgeschwängerte Luft vor den Grillpartys draußen und den geplagten Anwohnern ist es daher egal, wie sozial dieser Lärm sein soll. Eine Diskussion, die es wohl in vielen Städten gibt und für die es vermutlich auch keine schnelle Lösung geben wird. Es wird geblitzt in Karlsfeld auf der Münchner Straße. Weitere Blitzer 723 2000.

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1: Dass Bee Gees-Mitglied Maurice Gibb einen unehelichen Sohn gezeugt haben könnte und das während der kinderlosen Ehe mit seiner Frau Lulu Anfang der 70er, das ist schon eine Meldung wert. Sie selbst hat dieses Gerücht nämlich nun 23 Jahre nach Maurice Tod gestreut. Interessant deswegen, weil sich ja schon ein geeigneter Sohn gemeldet hat, der Ähnliches behauptet, nämlich Nick Endicott aus dem Südosten Englands, der so eine Behauptung bereits 2017 schon in den Umlauf gebracht hatte. Wir lassen die Spekulationen aber jetzt und haben die Bee Gees gerade gehört mit Staying Alive. Das Today Hit Radio um 15.43 Uhr. Wir schauen auf die Straßen. Der Radio Today Verkehrsdienst meldet die A8 Salzburg Richtung München zwischen Holzkirchen und Hofoldinger Forst immer noch Stau, 5 Kilometer derzeit. Dann die A94 Passau Richtung München zwischen Markt Schwaben und Kreuz München Ost, 1 Kilometer Stau. Dann die A99, die Ostumfahrung Richtung Nürnberg zwischen Rasthof Vaterstetten und Kirchheim, 2 Kilometer Stau. Und eine Meldung vom Stadtverkehr München, da haben wir einen Ampelausfall auf der Landsberger Straße. Rund um die Donnersberger Brücke, dort bitte vorsichtig sein. Wie gesagt, die Ampel ist dort ausgefallen. Radio Today wünscht eine gute und sichere Fahrt. Dann haben wir noch Blitzeranhänger, 3 Ortsdurchfahrten in Ascholding. Dort ist es die Tatten-Kofener Straße beidseitig. In Karlsfeld die Münchner Straße und in Wolfsleben die Ortsdurchfahrt beidseitig. Tempo 50 dort. Weitere Blitzer gesehen 089 723 2000 anrufen.

Es ist 3:07, ihr hört das Today Sonntags-Hitradio. Wenn ich on air bin, dann gibt's mindestens eine Statistikmeldung und die jetzige oder die heutige ist jetzt dran. Es geht um den Euro.

0: Song Contest. Das Finale war ja gestern in Wien, weil Österreich im Vorjahr mit dem Sänger JJ gewonnen hatte. Diesmal schaffte es Österreich nur auf den vorletzten Platz. Aber auch wir Deutschen müssen ehrlich sein, es war wieder mal nix. Diesmal mit Sarah Engels am Start. Ja, viel noch bekannt als Frau Lombardi. Die schaffte eine Position besser als Österreich. Für Platz 23 von 25 Teilnehmern des Finales hat es für Deutschland noch gereicht mit gerade mal 12 Punkten. Die Gewinnerin aus Bulgarien bekam über 500 Punkte. Egal, denn die Quote hat gestimmt bei diesem europäischen Liederfest, wo es vielleicht doch mehr um den Gesamtspaß geht. Da hat die ARD einen Marktanteil von fast 47% erzielt, wenn man alle Ausspielwege der ARD im Fernsehen und online zusammennimmt. In der jungen Altersgruppe der 14- bis 49-Jährigen lag man sogar bei fast 65%. Sarah Engels nimmt ihre Platzierung sportlich und sagt, ich bin froh, dankbar und glücklich, dass ich diese Eurovision Song Contest Reise machen und für Deutschland beim 70. ESC singen durfte. Es war eine unglaubliche und unvergessliche Erfahrung, die nun fest im Buch meiner Lebenserinnerungen festgeschrieben ist und von der ich später sicherlich meinen Enkelkindern erzählen werde. Ja, das war das Hitradio an einem mäßigen Sonntag, was das draußen Wohlfühlwetter angeht. Da geht noch mehr und deshalb seid ihr beim V gleich richtig aufgehoben. Die Quicktimes legt nochmal eine Schippe zu, was die Mitmachmöglichkeit angeht. Unsere Open Line in einer halben Stunde um 16.30 Uhr und nochmal um 19.30 Uhr nicht vergessen. Ich bin der Markus. Wir hören uns wieder am Freitag in der Lokalwelle und bis dahin nicht vergessen, immer schön relaxed bleiben.
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2: Servus ihr Lieben, Stuhl wechsel dich oder wie das heißt, 16.03 Uhr die Zeit. Schön, dass ihr dabei seid jetzt hier in der Quick Times am Sonntag, dem 17. Mai. Mit der richtigen Musikauswahl, ohne Endlos Gelaber geht's natürlich weiter. Und denkt an die Open Line.
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0: Radio Today Nachrichten. Ich bin Fabian Schaffer. Deutschland schneidet beim Wohlbefinden von Kindern nicht gut ab. Es liegt nur auf Platz 25 von 37 Ländern, zeigt eine UNICEF-Studie. Besonders alarmierend, nur 60% der 15-Jährigen erreichen die Mindestkompetenz in Lesen und Mathe. Der Abstand zwischen armen und reichen Familien ist groß. Bei benachteiligten Jugendlichen schaffen nur 46% die Grundkompetenzen, bei Wohlhabenden 90%. Etwa 900 Programmpunkte und Zehntausende Besucher. Beim Deutschen Katholikentag in Würzburg ist in den letzten Tagen einiges los gewesen. Mit einem Schlussgottesdienst ist die Veranstaltung heute zu Ende gegangen. Florian Klaus berichtet.
1: Die Welt brennt, aber sie ist nicht verloren. Mit diesen Worten hat der Vorsitzende der Deutschen Bischofskonferenz Wilmer zum Engagement für Frieden und Menschlichkeit aufgerufen. Er sagte in Würzburg, Gott schenke Kraft, Geduld und Ausdauer.
2: Also, wartet nicht, zögert nicht, schaut hin, packt an, geht los, habt Mut, steh auf. Amen.
0: Die Polizei hat bei Leipzig einen entlaufenen Tiger erschossen. Das Tier war aus einer privaten Anlage in Schkeuditz entkommen. Dabei ist ein Mann verletzt worden. Die Polizei rückte mit zahlreichen Kräften an und traf das Tier schließlich im Bereich einer nahegelegenen Gartenanlage an. Dort sei der Tiger von Einsatzkräften erschossen worden. Ein defekter Tankwaggon hat in Aschaffenburg eine vorübergehende Sperrung des Bahnhofs ausgelöst. Demnach war aus einem in der Nacht abgestellten Güterwaggon Methanol ausgelaufen, so die Bundespolizei in Würzburg. Ein Lokführer bemerkte das am Vormittag und meldete den Defekt. Ein größeres Aufgebot von Polizei, Feuerwehr und Spezialkräften rückte an. Der Bahnhof wurde gesperrt und das Problem schnell behoben. Die Fußballer des FC Bayern haben ihre 35. deutsche Meisterschaft mit den Fans auf dem Münchner Marienplatz gefeiert. Standesgemäß wurde das Team vom neuen Oberbürgermeister Krause empfangen. Anschließend wurde auf dem Rathausbalkon die Meisterschale in die Höhe gereckt. Gestern hatten die Münchner sich mit einem 5:1-Sieg gegen Köln aus der Saison verabschiedet.
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4: Von Köln zurück nach Bayern. Hier ein Blick auf Bayern Straßen. Hier ist der Radio Today Verkehrsdienst und der meldet auf der A8. Und zwar München Richtung Stuttgart zwischen der Ausfahrt A8 und der Anschlussstelle Sulzemoos. Hier haben wir eine ungesicherte Unfallstelle in der Ausfahrt. Dort besondere Vorsicht. In der Gegenrichtung bei Weihern staut es sich zwischen Holzkirchen Nord und Holzkirchen, dann zwischen Aing und Brunntal. Auf der A95 Garmisch Richtung München zwischen Kreuzhof und Sendling Süd staute sich, dann auf der A99 zwischen Dreieckfeld-Moching und Ludwigsfeld, dann zwischen Vaterstetten und Kirchheim und auf der Staatsstraße 2053 bei Unterföhring. Hier ist der Fahrstreifen durch einen Unfall verengt. Ich wünsche euch eine gute Fahrt.
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4: Und auch die Blitzer-Anhänger. Einer steht in Ascholding auf der Tattenkofener Straße, in Karlsfeld auf der Münchner Straße, in der Ortsdurchfahrt Wolfsleben, in Harthof auf der Schleißheimer Straße, stadteinwärts auf der Kreiler Straße, stadtauswärts kurz vorm Schatzbogen, dann am Ende der A96 kurz vorm Mittleren Ring Richtung Olympiagelände und auf der JFK-Brücke. Für weitere Blitzer wählt die 723-2000.
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4: Morgen und die nächsten Tage ist wieder alles drin, wie bei uns in der Playlist auch. Morgen bekommen wir Sonne, Wolkenschauer und eventuell auch noch ein Gewitterli, wie man in der Schweiz sagt. Die Temperatur hier gemessen in München-Thalkirchen beträgt 15 Grad. Und die Zeit, es ist jetzt 16:17 Uhr.

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1: Gegen 16.30 Uhr startet unser Radioflohmarkt, die Open Line. Von privat an privat habt ihr die Möglichkeit, hier etwas zu verkaufen, also dabei zu sein, hier live on air sozusagen, um das Auto zu verkaufen oder irgendetwas anderes.
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0: 16:33 Uhr, die Zeit. Jetzt startet die Open Line unter Radio Flohmarkt. Ihr könnt jetzt live anrufen unter der 089 723 2000. Sachen verkaufen, die ihr nicht mehr braucht. Aus dem Keller, aus der Wohnung, aus der Lagerhalle. Hauptsache nichts vom LKW gefallen, nichts Illegales natürlich. Und bitte mit privatem Hintergrund.
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0: Wenn alles geklappt hat, habe ich jetzt die Gerti in der Leitung. Hallo Gerti.
2: Ja, hallo, grüß dich.
0: Was hast du anzubieten, Gerti?
2: Ich habe ein Fahrrad, also Damenfahrrad, Weinrot Silber, 26er Größe, 7 Gänge. Also ist fast, ist schon ein paar Jahre alt, aber ist fast ladenneu und hat alles, was das Rallye braucht. Auch ein Feststeller, dass der Lenker nicht umfallen kann, 7 Gänge. Also ein wundervolles Rad, aber ich fahre nicht mehr mit. Ich bin ganz wenig gefahren, aber ich fahre nicht, das ist mir zu gefährlich.
0: Wie viel möchtest du dafür haben?
2: Ich möchte, also ich habe fest, Verhandlungen kann man auch sagen, 80 Euro, ich habe es anschauen lassen. Das ist, es hat, die Reifen sind noch gar nicht abgefahren. Mhm. Was nicht ist, ich habe es jetzt nicht aufpumpen lassen vom
0: Alles
2: Nachbarn.
0: Gut. Okay, Gerti, hier in München, ja? Du wohnst in München.
2: Bitte?
0: Wohnst du in München?
2: Ich wohne in München-Schwabing.
0: Alles klar, super, Gerti. Dann gib uns mal die Telefonnummer langsam für die Hörer zum Mitschreiben. Zweimal durch, bitte.
2: Also 01702996686.
0: Okay, 01, ja, oder wiederholst du nochmal gerne?
2: 01702996686.
0: Alles klar, Gerti, danke dir dafür, für den Anruf. Ich wünsche dir viel Glück. Ich drück dir die Daumen. Dir einen schönen Sonntag, gell, Gerti?
2: Ja, eben.
0: Servus. 089-723-2000, die Nummer für unseren Radioflohmarkt. Radio Today, hallo, wen darf ich begrüßen?
3: Ja, servus, das ist der Ritschi.
0: Servus, Ritschi.
3: Ich habe ungewöhnlich im Frühling neuwertige Winterreifen anzubieten für einen Opel Adam. Das sind zwar 105er Reifen. Wichtig ist, das sind Fünflochfelgen auf Alufelge sind die, das sind ein Winter gefahren, schauen super aus, haben wir jetzt schon ein paar Jahre auf dem Buckel, also 4-5 Jahre. Die sind in Oberwiesenfeld abzuholen, ich kann sie aber auch gern liefern im Landkreis München. Ich hätte gerne einen 50er pro Reifen, die sind also wirklich nur super beieinander, die Alufelgen, also fast keine Marken, nichts, keine Randsteinkratzer. Und meine Nummer ist 0177 823 3411. Ich wiederhole 0177 823 3411.
0: Alles klar, Ritschi.
3: Oberwiesenfeld.
0: Jawohl. Danke dir, gell? Ich wünsche dir viel Glück. Servus. Drück die Daumen, gell? Servus. 089-723-2000. Ein Anruf würde noch gehen. Um schnell etwas zu verkaufen. Vielleicht sucht er auch was. Ansonsten geht's jetzt erstmal weiter mit CCR und gegen 19.30 Uhr wieder das gleiche Spiel. Und wie gesagt, am besten 2 Minuten früher anrufen.
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1: 16.39 Uhr die Zeit, hier ist der Radio Today Verkehrsdienst und der meldet auf der A8 München Richtung Stuttgart zwischen der Ausfahrt A8 und der Ausfahrt Sulzemoos hier eine ungesicherte Unfallstelle auf der A8 Salzburg Richtung München zwischen Holzkirchen Nord und Ain 4 Kilometer Stau. Auf der A94 Passau Richtung München zwischen Markt Schwaben und Kreuz München Ost 1 Kilometer Stau. Auf der A99 München Nord Richtung München Südwest, da haben wir zwischen Neuherberg und Ludwigsfeld 2 Kilometer Stau. In der Gegenrichtung zwischen Vaterstetten Ost und Kirchheim 1 Kilometer Stau. Today wünscht euch eine gute und sichere Fahrt. Und hier die Blitzeranhänger. Es wird geblitzt auf der JFK-Brücke. Dann haben wir einen Blitzer am Ende der A96 kurz vom Mittleren Ring Richtung Olympiagelände. Dann auf der Kreilerstraße statt auswärts kurz vom Schatzbogen. Es wird geblitzt aus einem Anhänger in Harthof auf der Schleißheimer Straße statt einwärts. In der Ortsdorffahrt Wolfsleben in Karlsfeld auf der Münchner Straße. In Ascholding auf der Tattenkofener Straße beidseitig. Für weitere Blitzer wählt gern die Studionummer 723-2000. Jetzt geht's weiter mit Jimi Hendrix.
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1: Die Polizei hat am Nachmittag bei Leipzig einen entlaufenen Tiger erschossen. Das Tier war aus einer privaten Anlage entkommen. Mehr dazu gleich hier in meiner nächsten Meldung der Quick Times.
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0: Bei Leipzig einen entlaufenen Tiger erschossen. Das Tier war aus einer privaten Anlage entkommen. So die Polizei, ein Mann sei leicht verletzt worden. Für die Bevölkerung bestehe keine Gefahr mehr, sagte die Polizeisprecherin. Der Tiger sei in einer Gartenanlage erlegt worden. Wie dem Tier der Ausbruch gelungen sei, sei noch unklar. Das Tier sei in einer privaten Anlage in Schkeuditz in Leipzig gehalten worden. In dem Gehege sei ein verletzter Mann gerettet und ins Krankenhaus gebracht worden. Die Polizei wolle das Gelände mit einer Drohne überfliegen. Damit solle geklärt werden, dass auch wirklich keine weiteren Tiere frei rumlaufen. Und nach Medienberichten hatte es gegen die Dompteuren aus Leipzig in der Vergangenheit immer wieder Vorwürfe wegen der Tigerhaltung gegeben. Ja, der hat's jetzt hinter sich, wie Timmy auch. Und hier noch ein Blitzer auf der JFK-Brücke für weitere die 723-2000.
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2: 17:02 Uhr, ihr hört die zweite Stunde der Quick Times mit dem V. Schön, dass ihr dabei seid. Weiter geht's mit den Classics.
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1: Ich bin Fabian Schaffer. Lederhosen, ein Meer aus Rot und Weiß und mittendrin die glänzende Meisterschale. Die Fußballer des FC Bayern haben auf dem Münchner Rathausbalkon ihre 35. deutsche Meisterschaft bejubelt. Leon Goretzka nutzte die Feierlichkeit, um ein paar Worte an die Fans zu richten.
2: Ich bin ganz ehrlich, wir hatten, glaube ich, alle dieses Jahr das Gefühl, dass wir die Champions League gewinnen können. Aber in einer Woche haben wir noch ein Spiel und da werden wir nochmal richtig Gas geben, alle zusammen. Vielen Dank, dass ihr alle da seid und auf geht's.
1: Die Münchner spielen am Samstag im DFB-Pokalfinale gegen Titelverteidiger Stuttgart. In vielen anderen Staaten geht es Kindern besser als hier. Das ist das Ergebnis eines großen UNICEF-Vergleichs. In dem Ranking landet Deutschland auf Platz 25 von insgesamt 37 Ländern. Grund für das schlechte Abschneiden ist laut UNICEF, dass die sozialen Unterschiede deutlich größer seien. Kinder aus armen Familien sind demnach häufiger krank und schlechter in der Schule. Der Deutsche Katholikentag in Würzburg ist zu Ende gegangen mit einem großen Gottesdienst vor der Residenz. Der Vorsitzende der Deutschen Bischofskonferenz, Bischof Wilmer, rief zum Anpacken auf. Die Welt brenne, aber sie sei nicht verloren. Etwa 74.000 Menschen haben dieses Jahr den Katholikentag besucht. Der nächste findet in 2 Jahren in Paderborn statt. Die WHO hat wegen eines Ebola-Ausbruchs in der Demokratischen Republik Kongo eine internationale Gesundheitsnotlage ausgerufen. Die Rede ist von über 300 Verdachtsfällen und mehr als 80 Toten. Betroffen ist eine seltene Variante, gegen die es keinen Impfstoff und keine gezielte Therapie gibt. Die WHO warnt vor regionaler Ausbreitung, nicht vor einer Pandemie. Starke Einschaltquote für den Eurovision Song Contest. Im Schnitt gut 8,9 Millionen Menschen haben das ESC-Finale in Wien am Abend in der ARD verfolgt. Auch die digitalen Angebote dazu seien viel genutzt worden, hieß es. Bulgarien holte sich erstmals den ESC-Triumph. Deutschland landete auf dem drittletzten Rang.
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3: Ein Blick auf Bayern Straßen. Hier ist der Radio Today Verkehrsdienst und der meldet auf der A8 Salzburg Richtung München. Zwischen Holzkirchen Nord und Aing haben wir Stau. Zwischen Holzkirchen und Hofoldinger Forst 3 Kilometer Stau. Auf der A99 München Süd Richtung München Nord zwischen Kreuz München Ost und Kirchheim 1 Kilometer Stau. In der Gegenrichtung zwischen Dreieckfeld Mochen und Ludwigsfeld 1 Kilometer Stau. Today wünscht euch eine gute Fahrt.
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3: Der Blitz wird auf der JFK-Brücke, dann am Ende der A96, kurz vor Mittleren Ring, auf der Greilerstraße stadtauswärts, und zwar kurz vom Schatzbogen, in Harthof auf der Schleißheimer Straße, in der Ortsdorffahrt Wolfsleben, in Karlsfeld auf der Münchner Straße, in Ascholding auf der Tattenkofener Straße. Für weitere Blitzer wählt gern die Studionummer 723 2000.
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3: Sonne, Wolken, Gewitterschauer, alles drin. Ab morgen die nächsten Tage. Die Temperatur hier gemessen in München, Thalkirchen, beträgt 15 Grad. Die Zeit, es ist jetzt 17.15 Uhr.
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1: In der Stadt Modena hat es einen Anschlag bzw. mit einem Fahrzeug ein Attentat gegeben. Mehr Einzelheiten dazu gleich in der Quick Times.
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17.23 Uhr die Zeit. 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Mit hoher Geschwindigkeit ist ein Mann mit seinem Auto am helllichten Tag mitten im historischen Zentrum der norditalienischen Stadt Modena in eine Gruppe von Fußgängern gerast. 8 Menschen wurden bei dem Unfall am gestrigen Nachmittag verletzt, davon 4 schwer. Unter den Schwerverletzten ist nach Angaben des Bürgermeisters von Modena auch eine Deutsche. Woher die Frau genau stammt, ist nicht bekannt. Sie wird Medienberichten zufolge in einem Krankenhaus in der Stadt behandelt. Die Hintergründe des Vorfalls sind noch unklar. Der Fahrer wurde festgenommen. Geblitzt wird auf der Schleißheimer Straße in Harthof, stadteinwärts für weitere Blitzer wählt gern die 723 2000.

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1: 17.38 Uhr die Zeit. Ein Blick auf Bayern Straßen. Hier ist der Radio Today Verkehrsdienst und da meldet auf der A8 Salzburg Richtung München zwischen Holzkirchen Nord und Aing haben wir Stau. Auf der A92 München Richtung Deckendorf zwischen Unterschleißheim und Kreuz Neufahren. Hier Gefahr durch ein liegen gebliebenes Fahrzeug. Auf der A95 Garmisch Richtung München zwischen Fürstenried und Sendling Süd. Hier haben wir Stau. Auf der A99 München Nord Richtung München Südwest zwischen Neuherberg und Ludwigsfeld. 5 Kilometer Stau. In der Gegenrichtung zwischen Kreuz München Ost und Kirchheim 1 Kilometer Stau. Today wünscht euch eine gute und sichere Fahrt. Gebitz wird aus folgenden Anhängern auf der JFK-Brücke, am Ende der A96 kurz vom Mittleren Ring, auf der Keilerstraße stadtauswärts kurz vom Schatzbogen, in Hartow auf der Schleißheimer Straße, in der Ortsdurchfahrt Wolfsleben, in Karlsfeld auf der Münchner Straße und in Ascholding auf der Tattenkofener Straße. Für weitere Blitzer wählt gern die Studionummer 723 2000.

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1: Auch wenn es für Deutschland im Finale nur für Platz 23 von 25 wohlgemerkt gereicht hat, was Reichweite und Einschaltquoten betrifft, landete der Sender beim Eurovision-Contest auf dem wievielten Platz? Das erfahrt ihr gleich.
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0: 17.50 Uhr, die Zeit. Ihr hört die Quick Times auf Radio Today. Auch wenn es für Deutschland im Finale nur für Platz 23 gereicht hat, was Reichweite und Einschaltquoten betrifft, landete das erste deutsche Fernsehen mit dem Eurovision Contest auf dem ersten Platz. Durchschnittlich fast 9 Millionen Zuschauer haben das ESC-Finale vor dem Fernseher verfolgt. Die Einschaltquote lag bei 46,8%. Beim jüngeren Publikum waren vor allem die digitalen Angebote gefragt über die Livestreams in der Mediathek auf eurovision.de und die Livestreams von Das Erste und One. Trotzdem von I'm on Fire wurde vor dem ESC-Publikum zu I am fired. Donald Trump lässt grüßen mit diesem Spruch und hier noch ein Blitzer-Anhänger. Wenn ihr zu schnell seid auf der JFK-Brücke, da steht einer und blitzt. Für weitere Blitzer wählt gern die 723-2000. Jetzt geht's weiter mit Olivia Dean.
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2: 18:02 die Zeit. Schön, dass ihr dabei seid. Und mit Musik zum Träumen geht's natürlich auch gleich weiter mit den besten Classics. Ist ja klar, am Mikrofon für euch der Pfau aus München, Thalkirchen. Und das auf Radio.
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1: Ich bin Fabian Schaffer. In der Münchner Innenstadt herrschte heute mal wieder rot-weißer Ausnahmezustand. Die Fußballer des FC Bayern bejubelten zusammen mit ihren Fans ihre 35. deutsche Meisterschaft. Pia Wegner mit den Einzelheiten.
2: Die silberne Meisterschale und die Gesichter der Münchner haben auf dem Rathausbalkon quasi um die Wette gestrahlt. Nach so einer überragenden Saison kann das Team ja aber auch gar nicht anders, als ordentlich zu feiern. Und am besten beschreiben kann das wohl einer, der mittendrin dabei war, nämlich Präsident Herbert Hainer. Er fasste die Gemütslage am FC Bayern Mikro so zusammen.
3: Wenn man sieht, wie viele Menschen, wie viele Fans gekommen sind, dann kriege ich da ein großes Herz und kann mich nur freuen.
1: Deutschland belegt beim Wohlbefinden von Kindern nur Platz 25 von 37 Ländern. Das zeigt eine Studie des UN-Kinderhilfswerks. Spitzenreiter sind die Niederlande, Dänemark und Frankreich. Auch in ärmeren Ländern wie Rumänien, Ungarn und der Slowakei wachsen Kinder unter besseren Bedingungen auf als in Deutschland, heißt es dort. Die Polizei hat bei Leipzig einen entlaufenen Tiger erschossen. Das Tier war nach Polizeiangaben aus einer privaten Anlage in Schkeuditz entkommen und wurde in einer Gartenanlage erlegt. Ein Mann wurde schwer verletzt, er kam ins Krankenhaus. Die Pläne von US-Präsident Trump für einen neuen Ballsaal am Weißen Haus stoßen im Senat auf Widerstand. Ein Gesetz für staatliche Finanzierung ist aus Verfahrensgründen abgelehnt worden. Die Republikaner wollen es überarbeiten. Trump hatte den historischen Ostflügel des Weißen Hauses abreißen lassen, um dort den Ballsaal zu bauen. Die Kosten von bis zu 400 Millionen Dollar sollten eigentlich aus privaten Spenden kommen. Greuther Fürth hat den direkten Abstieg aus der zweiten Fußball-Bundesliga am letzten Spieltag vermieden. Dank eines 3:0 gegen Düsseldorf landen die Fürther auf Rang 16 und müssen in die Relegation gegen Essen. Die Fortuna steigt neben Münster direkt ab. Zweiter Aufsteiger hinter Schalke ist Elversberg. Nach einem 3:0 gegen Münster, Hannover kommt gegen Nürnberg, nicht über ein 3:3 hinaus und bleibt in Liga 2. Paderborn schnappt sich Rang 3 und spielt um den Aufstieg.
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4: Der Radio Today Verkehrsdienst meldet auf der A92 München Richtung Deggendorf zwischen Unterschleißheim und Kreuz Neufahren hier Gefahr durch ein liegen gebliebenes Fahrzeug. Auf der A94 Passau Richtung München zwischen Parsdorf und Kreuz München Ost, hier haben wir Stau. Auf der A99 München Nord Richtung München Südwest zwischen Neuherberg und Ludwigsfeld 1 Kilometer Stau. Ich wünsche euch eine gute Fahrt.
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4: Es wird geblitzt aus folgenden Anhängern in Ascholding auf der Tappenkofener Straße, in Karlsfeld auf der Münchner Straße, in der Ortsdurchfahrt Wolfsleben, in Harthof auf der Schleißheimer Straße, auf der Kreiler Straße stadtauswärts kurz vom Schatzbogen am Ende der A96 kurz vorm Mittleren Ring. Dann auf der JFK-Brücke. Für weitere Blitzer wählt die 723-2000.
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4: Morgen bekommen wir Sonne, Wolken, Schauer und Gewitter. Auch die nächsten Tage. Die Temperatur hier gemessen in München, Thalkirchen 15 Grad. Die Zeit, es ist jetzt 18.19 Uhr.
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0: 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Das Ehrenamt wird immer wieder auch geehrt, aber nicht bezahlt natürlich. Die Meldung kommt jetzt aus Bernburg. Es geht um ehrenamtliche Tätigkeiten in verschiedenen Regionen. Mehr dazu gleich.
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18.28 Uhr die Zeit. Ihr hört die QuickTimes auf Radio Today. Ausstellungen beaufsichtigen, Führungen machen oder Sammlungsarbeit in Depots. Museen in Sachsen-Anhalt haben anlässlich des Internationalen Museumstages die Bedeutung des Ehrenamtes herausgestellt. Viele könnten ohne unterstützendes freiwilliges Engagement nicht mehr bestehen, so die Landesmuseumsverbände oder der Verband. Und auch weil ehrenamtlich geführte Vereine Träger mancher Museen sind. Museen stünden vor der Aufgabe, das Ehrenamt zeitgemäß, flexibel und wertschätzend zu gestalten, damit Menschen langfristig motiviert und engagiert blieben, hieß es. Der 49. Internationale Museumstag stand unter dem Motto Museums Uniting Divided World. Museen vereinen eine gespaltene Welt. Landesweit öffneten Museen bei freiem Eintritt ihre Türen und boten Führungen, Mitmachaktionen und digitale Formate an, etwa das Fachwerkmuseum Quedlinburg, das Fernmeldemuseum Bodmersdorf, das Kunstmuseum Magdeburg, das Schloss Merseburg, das Augustium Wittenberg und das Kloster Michaelstein im Harz. Auf das Programm des Museumsverbandes gab es bis zu 25 Veranstaltungen, darunter auch einige in der Gedenkstätte Deutsche Teilung Marienborn. Landesweit gibt es 164 öffentlich zugängliche Museen in kommunaler, kirchlicher, privater Trägerschaft.

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1: 18.44 Uhr, die Zeit. Ein kurzer Blick auf Bayerns Straßen. Hier ist der Radio Today Verkehrsdienst. Und da meldet auf der A92 München Richtung Deckendorf zwischen Unterschleißheim und Kreuz Neufahrn. Hier haben wir Gefahr durch ein liegen gebliebenes Fahrzeug. Und auf der A99 München Nord Richtung München Südwest zwischen Dreieckfeld-Moching und Ludwigsfeld 1 Kilometer Stau. Today wünscht euch eine gute und sichere Fahrt. Und hier der Blitzeranhängersalat in Ascholding auf der Tattenkofener Straße wird geblitzt, beidseitig in Karlsfeld auf der Münchner Straße, in der Ortsdurchfahrt Wolfsleben, in Harthof auf der Schleißheimer Straße, statt einwärts, auf der Kreiler Straße, statt auswärts, kurz vom Schatzbogen, am Ende der A96, kurz vom Mittleren Ring, dann auf der JFK-Brücke. Für weitere Blitzer, die ihr melden möchtet oder auch abmelden wollt, wählt gern die Studienummer 723 2000.

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1: Die vor einigen Tagen bei Bauarbeiten in Pforzheim entdeckte Weltkriegsbombe ist am Nachmittag wohl entschärft worden. Mehr dazu gleich.
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0: 18.53 Uhr, die Zeit. 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Die vor einigen Tagen bei Bauarbeiten in Pforzheim entdeckte Weltkriegsbombe ist am Nachmittag ohne Zwischenfälle entschärft worden. Das teilte der zuständige Amtsleiter der Feuerwehr mit. Zuvor hatten rund 27.000 bis 30.000 Menschen im Umkreis von 1,5 Kilometern um die Fundstelle ihre Wohnungen und Häuser verlassen müssen. Danach hatte ein Team von 5 Experten des Kampfmittelbeseitigungsdienstes die ungewöhnlich große Bombe vom Typ HC-4000 entschärft. Ihre reine Explosionskraft bzw. Explosivstoffmasse, so heißt es wohl, betrug demnach rund 1,35 Tonnen. Sie war am vergangenen Mittwoch bei Bauarbeiten am Quartierspark in der Oststadt gefunden worden. Von wegen, in Pforzheim ist nichts los. Ganze Wochenende Bombenstimmung. Und hier noch ein Blitzeranhänger auf der JFK-Brücke. Der blitzt aber nur, wenn ihr zu schnell seid. Für weitere Blitzer wählt die 723-2000.
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2: Gleich 19.02 Uhr. Wir kommen die letzte Stunde der Quicktimes mit dem V. Schön, dass ihr dabei seid hier mit der letzten Open Line gegen halb auf Radio.
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1: Ich bin Fabian Schaffer. Fürth ist am letzten Spieltag der zweiten Fußball-Bundesliga auf den Relegationsrang gesprungen und hat damit den direkten Abstieg vermieden. Gegen den Mitkonkurrenten Düsseldorf gewann das Kleeblatt mit 3:0 und schickte die Fortuna damit runter in Liga 3. Nürnberg spielte in Hannover 3:3 und brachte die 96er damit um die Aufstiegsrelegation. Die spielt stattdessen Paderborn. Elversberg steigt nach einem 3:0-Sieg gegen Preußen Münster erstmals in die Bundesliga auf. In einer internationalen Vergleichsstudie zum Kinderwohl landet Deutschland weit hinten auf Platz 25 von 37 bewerteten Ländern. Das hat das UN-Kinderhilfswerk mitgeteilt. Um das Wohlbefinden von Kindern und Jugendlichen zu vergleichen, wurden etwa die Armutsquote, das Bildungsniveau sowie körperliche und mentale Gesundheit betrachtet. Die ersten drei Plätze belegen die Niederlande, Dänemark und Frankreich. Zum Abschluss des Katholikentags in Würzburg hat der Vorsitzende der Deutschen Bischofskonferenz Wilmer mehr Engagement für Frieden und Menschlichkeit gefordert. Bei einem Freiluftgottesdienst sagte Wilmer, die Welt brenne, aber sie sei nicht verloren, denn Gott schenke uns Kraft, Geduld und Ausdauer.
2: Also, wartet nicht, zögert nicht, schaut hin, packt an, geht los, habt Mut, steh auf. Amen.
1: Insbesondere verwies Bischof Wilmer auf die humanitäre Lage im Sudan. Solche Brandherde lösche man nicht durch Zuschauen. Die WHO hat wegen eines Ebola-Ausbruchs in der Demokratischen Republik Kongo eine internationale Gesundheitsnotlage ausgerufen. Die Rede ist von über 300 Verdachtsfällen und mehr als 80 Toten. Betroffen ist eine seltene Variante, gegen die es keinen Impfstoff und keine gezielte Therapie gibt. Die WHO warnt vor regionaler Ausbreitung, nicht vor einer Pandemie. Der Saurüsselkopf in den Chiemgauer Bergen bleibt nach dem wochenlangen Waldbrand weiter gesperrt. Die Polizei hat mit Wärmebildkameras verborgene Glutnester entdeckt. Auch der Regen hat diese nicht komplett gelöscht. Glutnester können demnach im Inneren dicker Bäume oder Wurzelstöcke, teils auch unter der Erde, verborgen sein. Das Betretungsverbot wird überwacht.
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3: Vom Saurüsselkopf zurück auf Bayernstraßen. Der Radio Today Verkehrsdienst meldet auf der A92 München Richtung Deckendorf zwischen Unterschleißheim und Kreuz Neufahrn hier Gefahr durch ein liegen gebliebenes Fahrzeug. Auf der A99 München Süd Richtung München Nord bei H, hier haben wir Gefahr durch Person auf der Fahrbahn. Dann in der Gegenrichtung zwischen H und Hohenbrunn, hier Gefahr ebenfalls durch Personen auf der Fahrbahn. Today wünscht euch eine gute Fahrt.
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3: Geblitzt wird auf der JFK-Brücke, dann am Ende der A96 kurz vom Mittleren Ring auf der Kreilerstraße, dann auswärts kurz vom Schatzbogen in Harthof auf der Schleißheimer Straße, in der Ortsdurchfahrt Wolfsleben, in Karlsfeld auf der Münchner Straße, in Ascholding auf der Tappenkofener Straße. Für weitere Blitzer wählt die 723-2000.
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3: Morgen und die nächsten Tage ist wieder alles drin, wie in unserer Playlist auch. Morgen bekommen wir nämlich Sonne, Wolkenschauer und vielleicht auch Gewitter. Die Temperatur, die beträgt jetzt gerade hier im sonnigen, wohlgemerkt, München-Thalkirchen 15 Grad. Die Zeit, es ist jetzt 19:16 Uhr.

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1: Der letzte Radio-Flohmarkt von unseren drei am Tag startet gleich in wenigen Minuten. Die Open Line, aber nur maximal 3 Minuten Zeit. Hier könnt ihr etwas verkaufen von privat an privat live unter der 723 2000.
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0: 723-2000, so kann man die Nummer natürlich auch ausdrücken. Das ist jetzt die Durchwahl. Die Durchwahl, um hier aus dem Festnetz hier im Studio live rauszukommen. Wann hat man schon die Möglichkeit, live gehört zu werden? Hier ist es wirklich alles live. Was könnt ihr anbieten? Alles. Alles, was nicht illegal ist. Alles, was von privat an privat gehen soll. Auch wenn ihr etwas sucht. Vielleicht sogar einen Partner. Oder eine Partnerin. 089-723-2000, die Nummer. Zwei Aufrufe mache ich, dann geht's weiter mit Musik. Davon haben wir viel. Und morgen früh zum Wochenstart um 7.30 Uhr dann die erste Möglichkeit. Weiter geht's mit den Classics.

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1: 19.40 Uhr die Zeit, hier ist der Radio Today Verkehrsdienst und er meldet störungsfreien Verkehr im Sendegebiet. Ich wünsche euch eine gute Fahrt. Gewitz führt aus folgenden Anhängern auf der JFK-Brücke am Ende der A96 auf der Kreilerstraße, stadtauswärts in Harthof auf der Schleißheimer, in der Ortsdurchfahrt Wolfsleben, in Karlsfeld auf der Münchner Straße und in Ascholding auf der Tattenkofener Straße. Für weitere Blitzermeldungen wählt gern die Studionummer 723 2000. Marie!

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1: Die Weltgesundheitsorganisation hatte wegen eines Ebola-Ausbruchs in der Demokratischen Republik Kongo eine internationale Gesundheitsnotlage ausgerufen. Mehr dazu gleich.
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19.49 Uhr die Zeit. Ihr hört die QuickTimes auf Radio Today. Hier kommt meine letzte Meldung. Die WHO hat wegen eines Ebola-Ausbruchs in der Demokratischen Republik Kongo eine internationale Gesundheitsnotlage ausgerufen. Nach Angaben der Africa CDC gibt es 336 Verdachtsfälle und 88 Tote, einer davon im Nachbarland Uganda. Betroffen ist die seltene Bundibugyo-Variante, gegen die es keinen Impfstoff und keine gezielte Therapie gibt. Die WHO warnt vor regionaler Ausbreitung, aber nicht vor einer Pandemie. Also keine Panik auf der Titanic. Für alle Geimpften warnt vor regionaler Ausbreitung, aber nicht vor einer Pandemie. Also keine Panik auf der Titanic.

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2: Sie hören Radio Today 89 München, die genaue Zeit. Es ist jetzt 20 Uhr und 3 Minuten.
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1: Ich bin Fabian Schaffer. Gesundheitsministerin Barken sieht nach dem Ebola-Ausbruch in der Demokratischen Republik Kongo derzeit hier bei uns keinen Handlungsbedarf. Das Risiko hierzulande sei äußerst gering, sagte die CDU-Politikerin in der ARD. Eine weltweite Ebola-Pandemie halte sie für nahezu ausgeschlossen. Die WHO hatte wegen des Ausbruchs eine internationale Gesundheitsnotlage ausgerufen. Der Präsident des Deutschen Roten Kreuzes Gröhe fordert Milliarden Euro zusätzlich für den Zivil- und Bevölkerungsschutz. Auslöser sind die wachsenden Sicherheitsrisiken. Gröhe sagte der SZ, wenn die Bundesregierung mit einem Angriffsszenario auf die NATO 2029 rechne, müsse sie den Schutz der Bevölkerung erst recht heute angehen und nicht morgen. Tigeralarm bei Leipzig. Die Polizei hat in Schkeuditz einen entlaufenen Tiger erschossen. Das Tier war aus einer privaten Anlage entkommen. Ein 73 Jahre alter Mann wurde dabei schwer verletzt. Tine Klimach berichtet.
2: Der Tiger war aus seinem Gehege ausgebrochen und hatte dabei den 73 Jahre alten Helfer verletzt. Der Mann hat sich berechtigt dort aufgehalten, hieß es von der Polizei. Sie ermittelt nun, wie es zu dem Ausbruch kommen konnte. Weil das Tier dann in einer gut besuchten Gartenanlage gefunden wurde, entschied die Polizei, den ausgewachsenen Tiger zu erschießen. Weitere Tiere sind nicht aus dem Gehege entkommen.
1: Nachdem in Modena ein Mann mit einem Auto in eine Gruppe von Menschen gefahren ist, haben die Behörden weitere Details bekannt gegeben. Demnach ist unter den Schwerverletzten auch eine deutsche Touristin. Insgesamt gäbe es 8 Verletzte, 4 davon schwer, so der Bürgermeister der norditalienischen Stadt. Der mutmaßliche Täter soll sich zuletzt in psychiatrischer Behandlung befunden haben. In der zweiten Fußball-Bundesliga hat Fürth weiter die Chance auf den Klassenerhalt. Am letzten Spieltag gewann das Kleeblatt 3:0 gegen Düsseldorf und sicherte sich so die Abstiegsrelegation. Für die Fortuna hingegen geht's runter in Liga 3. Den Aufstiegsrelegationsrang wiederum belegte Paderborn, weil Nürnberg parallel in Hannover 3:3 spielte und Hannover so nur auf Rang 4 landete. Elversberg spielt nach einem 3:0 gegen Münster erstmals in der ersten Bundesliga.

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2: Sie hören Radio Today 89 München. Die genaue Zeit. Es ist jetzt 21 Uhr und 4 Minuten.

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1: Ich bin Fabian Schaffer. Bundesgesundheitsministerin Barken gibt nach dem Ebola-Ausbruch in Afrika für Deutschland vorerst Entwarnung. In der ARD sagte sie, es brauche derzeit im Land keine Vorkehrungen. Das Risiko für die deutsche Bevölkerung sei als äußerst gering einzuschätzen. Barken hält es auch für nahezu ausgeschlossen, dass aus dem Ebola-Ausbruch eine Pandemie entstehen könne. Die WHO hatte heute den Ebola-Ausbruch zu einem internationalen Gesundheitsnotstand erklärt. Der Deutsche Katholikentag in Würzburg ist zu Ende gegangen mit einem großen Gottesdienst vor der Residenz. Der Vorsitzende der Deutschen Bischofskonferenz, Bischof Wilmer, rief zum Anpacken auf. Die Welt brenne, aber sie sei nicht verloren. Etwa 74.000 Menschen haben dieses Jahr den Katholikentag besucht. Der nächste findet in 2 Jahren in Paderborn statt. US-Präsident Trump verschärft den Ton im Konflikt mit dem Iran. Auf seiner Plattform drohte er dem Land mit Zerstörung und schrieb, für den Iran ticke die Uhr. Hintergrund sind stockende diplomatische Bemühungen trotz einer seit April geltenden Waffenruhe. Trump hatte zuletzt erklärt, die Feuerpause hänge nur noch am seidenen Faden. Die Polizei hat bei Leipzig einen entlaufenen Tiger erschossen. Das Tier war nach Polizeiangaben aus einer privaten Anlage in Schkeuditz entkommen und wurde in einer Gartenanlage erlegt. Ein Mann wurde schwer verletzt, er kam ins Krankenhaus. Greuther Fürth hat den direkten Abstieg aus der zweiten Fußball-Bundesliga am letzten Spieltag vermieden. Dank eines 3:0 gegen Düsseldorf landen die Fürther auf Rang 16 und müssen in die Relegation gegen Essen. Die Fortuna steigt neben Münster direkt ab. Zweiter Aufsteiger hinter Schalke ist Elversberg. Nach einem 3:0 gegen Münster, Hannover kommt gegen Nürnberg, nicht über ein 3:3 hinaus und bleibt in Liga 2. Paderborn schnappt sich Rang 3 und spielt um den Aufstieg.
2: Der Autoverkehrsdienst meldet A94 bei Parsdorf. Hier eine gefährliche Situation in der Ausfahrt. Hier ein Unfall. A95 bei Wolfratshausen. Es besteht hier Gefahr. Ich wünsche eine gute Fahrt.

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2: Sie hören Radio Today 89 München, die genaue Zeit. Es ist jetzt 22 Uhr und 3 Minuten.
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1: Ich bin Hendrik Daum. Bundesgesundheitsministerin Warken sieht nach dem Ebola-Ausbruch in der Demokratischen Republik Kongo derzeit hier bei uns keinen Handlungsbedarf. Das Risiko hierzulande sei äußerst gering, sagte die CDU-Politikerin in der ARD. Eine weltweite Ebola-Pandemie halte sie für nahezu ausgeschlossen. Die WHO hatte wegen des Ausbruchs eine internationale Gesundheitsnotlage ausgerufen. Der Präsident des Deutschen Roten Kreuzes, Gröhe, fordert Milliarden Euro zusätzlich für den Zivil- und Bevölkerungsschutz. Auslöser sind die wachsenden Sicherheitsrisiken. Gröhe sagte der SZ, wenn die Bundesregierung mit einem Angriffsszenario auf die NATO 2029 rechne, dann müsse sie den Schutz der Bevölkerung erst recht heute angehen und nicht erst morgen. Tigeralarm bei Leipzig. Die Polizei hat in Schkeuditz einen entlaufenen Tiger erschossen. Das Tier war aus einer privaten Anlage entkommen. Ein 73 Jahre alter Mann wurde dabei schwer verletzt. Tine Klimach mit den Einzelheiten.
2: Der Tiger war aus seinem Gehege ausgebrochen und hatte dabei den 73 Jahre alten Helfer verletzt. Der Mann hat sich berechtigt dort aufgehalten, hieß es von der Polizei. Sie ermittelt nun, wie es zu dem Ausbruch kommen konnte. Weil das Tier dann in einer gut besuchten Gartenanlage gefunden wurde, entschied die Polizei, den ausgewachsenen Tiger zu erschießen. Weitere Tiere sind nicht aus dem Gehege entkommen.
1: Der Saurüsselkopf in den Chiemgauer Bergen bleibt nach dem wochenlangen Waldbrand weiterhin gesperrt. Die Polizei hat mit Wärmebildkameras verborgene Glutnester entdeckt. Auch der Regen hat diese nicht komplett gelöscht. Glutnester können demnach im Inneren dicker Bäume oder Wurzelstöcke teils auch unter der Erde verborgen sein. Das Betretungsverbot wird überwacht. In der zweiten Fußball-Bundesliga hat Fürth weiter die Chance auf den Klassenerhalt. Am letzten Spieltag gewann das Kleeblatt 3:0 gegen Düsseldorf und sicherte sich so die Abstiegsrelegation. Für die Fortuna hingegen geht's runter in Liga 3. Den Aufstiegsrelegationsrang wiederum belegte Paderborn, weil Nürnberg parallel in Hannover 3:3 spielte und Hannover so nur auf Rang 4 landete. Elversberg spielt nach einem 3:0 gegen Münster erstmals in der ersten Bundesliga.

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2: Sie hören Radio Today 89 München. Die genaue Zeit. Es ist jetzt 23 Uhr und eine Minute.
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1: Ich bin Hendrik Daum. US-Präsident Trump hat dem Iran noch einmal gedroht, das Land vollständig zu zerstören. Trump schrieb auf Social Media, für den Iran ticke jetzt die Uhr. Es solle sich schnell bewegen, ansonsten werde so wörtlich nichts mehr übrig bleiben. Seit Anfang April gilt in dem Krieg eine von Trump zuletzt einseitig verlängerte Waffenruhe. Diese wird aber immer wieder gebrochen. Gleichzeitig kommen diplomatische Gespräche kaum voran. Bundesgesundheitsministerin Warken sieht nach dem schweren Ebola-Ausbruch in der Demokratischen Republik Kongo derzeit keinen Handlungsbedarf in Deutschland. Hierzulande sei das Risiko als äußerst gering einzuschätzen, sagte Warken am Abend in der ARD. Mehr von Tine Klimach.
2: Die WHO hat wegen Ebola den internationalen Gesundheitsalarm ausgerufen. Im Kongo hat sich eine seltene Variante des Virus ausgebreitet, für die es weder einen Impfstoff noch eine Therapie gibt. Eine Ausbreitung ist damit schwer einzudämmen. Aber dass es eine weltweite Pandemie geben wird, hält Ministerin Warken für nahezu ausgeschlossen.
1: Unionsfraktionschef Spahn ist dafür, die automatische Diätenerhöhung der Bundestagsabgeordneten in diesem Jahr auszusetzen. Beim Nachrichtenportal The Pioneer stimmte er dem Vorschlag von SPD, Grünen und Linkspartei zu. Zur Begründung verwies Spahn darauf, dass viele Bürger etwa durch die Gesundheitsreform zusätzlich belastet würden. Er verstehe, wenn die Menschen dann auch von den Abgeordneten einen Verzicht erwarten. In Würzburg ist der 104. Katholikentag mit einem Appell für ein mutiges kirchliches Engagement für Frieden zu Ende gegangen. Der Vorsitzende der Deutschen Bischofskonferenz Wilmer sagte während des Abschlussgottesdienstes, eine Kirche, die hinausgeht, die Brandherde löschen will, wird vielleicht angegriffen, vielleicht auch missverstanden, aber sie wird leuchten. In der zweiten Fußball-Bundesliga hat Fürth weiter die Chance auf den Klassenerhalt. Am letzten Spieltag gewann das Kleeblatt 3:0 gegen Düsseldorf und sicherte sich so die Abstiegsrelegation. Für die Fortuna dagegen geht's runter in Liga 3.

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3: Sie hören Radio Today 89 München. Die genaue Zeit, es ist jetzt 0:03.

0: 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Ich bin Hendrik Daum. US-Präsident Trump hat dem Iran noch einmal gedroht, das Land vollständig zu zerstören. Trump schrieb auf Social Media, für den Iran ticke jetzt die Uhr. Es solle sich schnell bewegen, ansonsten werde so wörtlich nichts mehr übrig bleiben. Seit Anfang April gilt in dem Krieg eine von Trump zuletzt einseitig verlängerte Waffenruhe. Diese wird aber immer wieder gebrochen. Gleichzeitig kommen diplomatische Gespräche kaum voran. Bundesgesundheitsministerin Warken sieht nach dem Ebola-Ausbruch in der Demokratischen Republik Kongo derzeit hier bei uns keinen Handlungsbedarf. Das Risiko hierzulande sei äußerst gering, sagte die CDU-Politikerin in der ARD. Eine weltweite Ebola-Pandemie halte sie für nahezu ausgeschlossen. Die WHO hatte wegen des Ausbruchs eine internationale Gesundheitsnotlage ausgerufen. Der Saurüsselkopf in den Chiemgauer Bergen bleibt nach dem wochenlangen Waldbrand weiterhin gesperrt. Die Polizei hat mit Wärmebildkameras verborgene Glutnester entdeckt. Auch der Regen hat diese nicht komplett gelöscht. Glutnester können demnach im Inneren dicker Bäume oder Wurzelstöcke teils auch unter der Erde verborgen sein. Das Betretungsverbot wird überwacht. In Österreich ist es zu einer tödlichen Kuhattacke auf eine Wanderin gekommen. Laut Polizei wurde eine 67-Jährige von mehreren Kühen auf einer Weide angegriffen und tödlich verletzt. Der Vorfall ereignete sich in der Region Lienz in Osttirol. In Wandergebieten in den Alpen ereignen sich immer wieder Kuhangriffe. Oft haben die Wanderer in diesen Fällen einen Hund dabei und die Kühe reagieren darauf, weil sie Jungtiere beschützen wollen. 2 Niederlagen, 0 Punkte. Das ist die bittere Bilanz der deutschen Eishockey-Nationalmannschaft nach den ersten beiden Gruppenspielen bei der WM in der Schweiz. Das setzt das deutsche Team jetzt früh unter Druck. Pia Wegner berichtet.
1: Bisher läuft die WM alles andere als gut für das deutsche Team. Nach der 1:3 Auftaktniederlage gegen Finnland ging auch die Partie gegen Lettland verloren, nämlich mit 0:2. Und dabei waren die Letten eigentlich eine der Nationen, gegen die Deutschland hätte punkten müssen. So muss jetzt mindestens ein Sieg gegen einen der großen Gruppengegner, also die USA oder Gastgeber Schweiz, her.
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1: Sie hören Radio Today, 89 München. Die genaue Zeit. Es ist jetzt 1:03 Uhr.

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2: Ich bin Hendrik Daum. CSU-Chef Söder spricht sich klar gegen eine Erhöhung der Mehrwertsteuer aus. Er halte das in Zeiten hoher Inflation für das völlig falsche Signal, sagte Söder am Abend in der ARD. Stattdessen zeigt er sich offen für pauschale Kürzungen bei Subventionen und für eine Erhöhung der Reichensteuer, allerdings nur im Rahmen einer großen Einkommensteuerreform. Eine Anhebung des Spitzensteuersatzes oder der Erbschaftssteuer lehnt Söder ab. Bundesgesundheitsministerin Waken sieht nach dem schweren Ebola-Ausbruch in der Demokratischen Republik Kongo derzeit keinen Handlungsbedarf in Deutschland. Hierzulande sei das Risiko als äußerst gering einzuschätzen, sagte Waken. Mehr von Tine Klimach.
3: Die WHO hat wegen Ebola den internationalen Gesundheitsalarm ausgerufen. Im Kongo hat sich eine seltene Variante des Virus ausgebreitet, für die es weder einen Impfstoff noch eine Therapie gibt. Eine Ausbreitung ist damit schwer einzudämmen. Aber dass es eine weltweite Pandemie geben wird, hält Ministerin Waken für nahezu ausgeschlossen.
2: Unionsfraktionschef Spahn ist dafür, die automatische Diätenerhöhung der Bundestagsabgeordneten in diesem Jahr auszusetzen. Beim Nachrichtenportal The Pioneer stimmte er dem Vorschlag von SPD, Grünen und Linkspartei zu. Zur Begründung verwies Spahn darauf, dass viele Bürger etwa durch die Gesundheitsreform zusätzlich belastet würden. Er verstehe, wenn die Menschen dann auch von den Abgeordneten einen Verzicht erwarten. In Würzburg ist der 104. Katholikentag mit einem Appell für ein mutiges kirchliches Engagement für Frieden zu Ende gegangen. Der Vorsitzende der Deutschen Bischofskonferenz Wilmer sagte während des Abschlussgottesdienstes, eine Kirche, die hinausgeht, die Brandherde löschen will, wird vielleicht angegriffen oder vielleicht missverstanden, aber sie wird leuchten. In der zweiten Fußball-Bundesliga hat Fürth weiter die Chance auf den Klassenerhalt. Am letzten Spieltag gewann das Kleeblatt 3:0 gegen Düsseldorf und sicherte sich so die Abstiegsrelegation. Für die Fortuna dagegen geht's jetzt runter in Liga 3.
4: Der Autoverkehrsdienst meldet A92 Deckendorf Richtung München bei Landshut West. Gefahr durch Gegenstände auf der Fahrbahn. Ich wünsche eine gute Fahrt.

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1: Sie hören Radio Today 89 München. Die genaue Zeit. Es ist genau 2 Uhr.